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1: Im Studio Cornelius Dreger. Die Bundesregierung will Russland wohl in den kommenden Tagen für den versuchten Drohnenanschlag am Leipziger Flughafen verantwortlich machen. Das schreiben Welt am Sonntag und Politico. Demnach plant Berlin eigene Strafmaßnahmen. Parallel soll es neue EU-Sanktionen geben. Die Attestpflicht ab dem ersten Krankheitstag könnte doch noch kippen. Arbeitsministerin Baas fordert die Union zu neuen Gesprächen auf. Den Funke-Zeitungen sagte sie, die Regelung sei auch wegen geplanter Ausnahmen für tarifgebundene Unternehmen fragwürdig. Nach der Sturzflut in Nepal und Tibet suchen Einsatzkräfte weiter fieberhaft nach Überlebenden. Die Zahl der Vermissten ist auf 2500 gestiegen. Über 600 Tote wurden geborgen. Meterhoher Schlamm und zerstörte Straßen machen die Rettungsarbeiten extrem schwierig. Und die Ergebnisse der Samstagsspiele des ersten Spieltags der Fußball-Bundesliga. Dortmund HSV 2:0, Köln-Hoffenheim 3:2, Mainz-Paderborn 0:0, Leipzig-Gladbach 3:0, Elversberg-Leverkusen 3:2 und Union Berlin-Eintracht Frankfurt 3:3.
0: NRW-Wetter mit KI-Support.
2: Viele Wolken gibt es heute erstmal, meist bleibt es trocken. Nur vereinzelt kommt mal ein Schauer runter und später lockert das Ganze auch mal auf. Da wird dann auch die Sonne rauskommen. Dazu steigen die Höchstwerte auf 21 bis 24 Grad und es kann Sturmböen geben. Morgen bleibt es wolkig, ab Mittag mit Schauern und teils kräftigen Gewittern maximal bis 23 Grad.
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0: 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Steve Norman von Spandau Ballet über Prince, When Doves Cry. This is what it sounds
1: 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You could pick a million songs from Prince.
2: Prince war unfassbar produktiv und kreativ. Er schrieb ja nicht nur für sich selbst, sondern auch für viele andere Künstler. Seine Gitarrensoli gaben dir oft genau das, was du hören wolltest. Fast schon so, als würde er deine Gedanken lesen. When Doves Cry ist nur einer von vielen Songs, die zeigen, was für ein Ausnahmekünstler dieser Mann war.
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1: Viele Wolken gibt es heute erstmal, meist bleibt es trocken. Nur vereinzelt kommt mal ein Schauer runter und später lockert das Ganze auch mal auf. Da wird dann auch die Sonne rauskommen. Dazu steigen die Höchstwerte auf 21 bis 24 Grad und es kann Sturmböen geben. Morgen bleibt es wolkig, ab Mittag mit Schauern und teils kräftigen Gewittern maximal bis 23 Grad.

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1: Im Studio Cornelius Dreger. Russland steckt hinter dem Drohnenanschlag auf den Leipziger Flughafen. Da ist sich die Bundesregierung inzwischen wohl sicher. Wie Welt am Sonntag und Politico berichten, sollen deshalb in den nächsten Tagen Strafmaßnahmen gegen Moskau verhängt werden. Auch die EU plant wohl neue Sanktionen. Viele Pflanzen, die im Schatten von Solaranlagen wachsen, kommen damit besser zurecht als gedacht. Laut einer neuen Studie passen etwa Kartoffeln oder Gerste ihren Stoffwechsel so an, dass sie mit weniger Licht auskommen. Das Wissen kann helfen, Äcker doppelt zu nutzen für Photovoltaik und Anbau. Alarm auf einem Eurowings-Flug von Köln nach Mallorca. Die Maschine musste am Abend in Paris notlanden. In der hinteren Bordküche hatte sich Dampf entwickelt, berichtet RTL. Die Piloten konnten das Flugzeug sicher landen. An Bord waren 131 Passagiere und die Besatzung. Und die Ergebnisse der Samstagsspiele des ersten Spieltags der Fußball-Bundesliga. Dortmund HSV 2:0, Köln-Hoffenheim 3:2, Mainz-Paderborn 0:0, Leipzig-Gladbach 3:0, Elversberg-Leverkusen 3:2 und Union Berlin-Eintracht Frankfurt 3:3.
0: NRW-Wetter mit KI-Support.
2: Viele Wolken gibt es heute erstmal, meist bleibt es trocken. Nur vereinzelt kommt mal ein Schauer runter und später lockert das Ganze auch mal auf. Da wird dann auch die Sonne rauskommen. Dazu steigen die Höchstwerte auf 21 bis 24 Grad und es kann Sturmböen geben. Morgen bleibt es wolkig, ab Mittag mit Schauern und teils kräftigen Gewittern maximal bis 23 Grad.
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0: 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The Power
1: of Love. 1984 gelten Frankie Goes to Hollywood als Provokateure und veröffentlichen plötzlich eine ruhige Ballade. 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
1: Viele Wolken gibt es heute erstmal, meist bleibt es trocken. Nur vereinzelt kommt mal ein Schauer runter und später lockert das Ganze auch mal auf. Da wird dann auch die Sonne rauskommen. Dazu steigen die Höchstwerte auf 21 bis 24 Grad und es kann Sturmböen geben. Morgen bleibt es wolkig, ab Mittag mit Schauern und teils kräftigen Gewittern maximal bis 23 Grad.

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1: Im Studio Cornelius Dreger. Die Bundesregierung will Russland wohl in den kommenden Tagen für den versuchten Drohnenanschlag am Leipziger Flughafen verantwortlich machen. Das schreiben Welt am Sonntag und Politico. Demnach plant Berlin eigene Strafmaßnahmen. Parallel soll es neue EU-Sanktionen geben. Die Attestpflicht ab dem ersten Krankheitstag könnte doch noch kippen. Arbeitsministerin Baas fordert die Union zu neuen Gesprächen auf. Den Funke-Zeitungen sagte sie, die Regelung sei auch wegen geplanter Ausnahmen für tarifgebundene Unternehmen fragwürdig. Wenige Tage nach der Sturzflut im Himalaya hat Nepal weltweit um Unterstützung gebeten. Gebraucht werden beispielsweise Experten, die Leute aus verschütteten Tunneln retten können. Die Zahl der Toten nach dem Unglück ist inzwischen auf fast 700 gestiegen. Fast 3000 Menschen werden noch vermisst. Und die Ergebnisse der Samstagsspiele des ersten Spieltags der Fußball-Bundesliga. Dortmund HSV 2:0, Köln-Hoffenheim 3:2, Mainz-Paderborn 0:0, Leipzig-Gladbach 3:0, Elversberg-Leverkusen 3:2 und Union Berlin-Eintracht-Frankfurt 3:3.
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2: Viele Wolken gibt es heute erstmal, meist bleibt es trocken. Nur vereinzelt kommt mal ein Schauer runter und später lockert das Ganze auch mal auf. Da wird dann auch die Sonne rauskommen. Dazu steigen die Höchstwerte auf 21 bis 24 Grad und es kann Sturmböen geben. Morgen bleibt es wolkig, ab Mittag mit Schauern und teils kräftigen Gewittern maximal bis 23 Grad.
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0: Die hohen Stimmen machen den Refrain einzigartig. Reinhold Heil von Spliff über Depeche Mode. Everything Counts.
1: Sehr, sehr schöner Song. Depeche Mode, eigentlich in so einer Industrial-Phase, wo sie ziemlich hart zugeschlagen haben. Und dieser Song ist halt sehr weich, gesungen von Martin Gore, der nicht der Leadsänger ist, aber der die meisten Songs schreibt. Höhere Lagen, weicherer Sound, sehr schön. 80s, 80s, 80s, 80s. 80s.

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1: Viele Wolken gibt es heute erstmal, meist bleibt es trocken. Nur vereinzelt kommt mal ein Schauer runter und später lockert das Ganze auch mal auf. Da wird dann auch die Sonne rauskommen. Dazu steigen die Höchstwerte auf 21 bis 24 Grad und es kann Sturmböen geben. Morgen bleibt es wolkig, ab Mittag mit Schauern und teils kräftigen Gewittern maximal bis 23 Grad.

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1: Im Studio Cornelius Dreger. Russland steckt hinter dem Drohnenanschlag auf den Leipziger Flughafen. Da ist sich die Bundesregierung inzwischen wohl sicher. Wie Welt am Sonntag und Politico berichten, sollen deshalb in den nächsten Tagen Strafmaßnahmen gegen Moskau verhängt werden. Auch die EU plant wohl neue Sanktionen. Viele Pflanzen, die im Schatten von Solaranlagen wachsen, kommen damit besser zurecht als gedacht. Laut einer neuen Studie passen etwa Kartoffeln oder Gerste ihren Stoffwechsel so an, dass sie mit weniger Licht auskommen. Das Wissen kann helfen, Äcker doppelt zu nutzen für Photovoltaik und Anbau. Alarm auf einem Eurowings-Flug von Köln nach Mallorca. Die Maschine musste am Abend in Paris notlanden. In der hinteren Bordküche hatte sich Dampf entwickelt, berichtet RTL. Die Piloten konnten das Flugzeug sicher landen. An Bord waren 131 Passagiere und die Besatzung. Und die Ergebnisse der Samstagsspiele des ersten Spieltags der Fußball-Bundesliga. Dortmund HSV 2:0, Köln-Hoffenheim 3:2, Mainz-Paderborn 0:0, Leipzig-Gladbach 3:0, Elversberg-Leverkusen 3:2 und Union Berlin-Eintracht Frankfurt 3:3.
0: NRW-Wetter mit KI-Support.
2: Viele Wolken gibt es heute früh und das bleibt auch erstmal so. Später geht's dann mal mehr, mal weniger wolkig weiter. Meist bleibt es trocken, ab und zu kann aber auch mal ein Schauer runterkommen. Die Höchstwerte liegen bei 21 bis 24 Grad. Morgen viele Wolken, dazu Schauer und teils kräftige Gewitter, maximal bis 23 Grad.
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0: 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The Church Under the Milky Way. Wish I knew what you
1: Ende 1986 entsteht Under the Milky Way in einer warmen Nacht in Australien an einem verstimmten Klavier in einer Gartenhütte. Die Band ist skeptisch und glaubt irgendwann überhaupt nicht mehr an dieses Lied. 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
1: Viele Wolken gibt es heute früh und das bleibt auch erstmal so. Später geht's dann mal mehr, mal weniger wolkig weiter. Meist bleibt es trocken, ab und zu kann aber auch mal ein Schauer runterkommen. Die Höchstwerte liegen bei 21 bis 24 Grad. Morgen viele Wolken, dazu Schauer und teils kräftige Gewitter, maximal bis 23 Grad.

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1: Im Studio Immekasten. Die Bundesregierung will Russland wohl in den kommenden Tagen offiziell für den versuchten Drohnenanschlag am Leipziger Flughafen verantwortlich machen. Das berichten Welt am Sonntag und Politico. Demnach plant Berlin eigene Strafmaßnahmen. Parallel soll es neue EU-Sanktionen geben. Die Deutsche Bahn will deutlich mehr Geld in Sauberkeit und Sicherheit stecken. Wie die Bild am Sonntag berichtet, sollen 210 Millionen Euro bis 2030 investiert werden. Sauberere Züge und Bahnhöfe, mehr Sicherheit und mehr Komfort sollen der neue Standard sein, das sagt Bahnchefin Palla. In Köln geht heute die Gamescom zu Ende. Seit Mittwoch haben sich auf dem Messegelände Spielehersteller und Gaming-Fans aus aller Welt getroffen. Mit mehr als 1700 Ausstellern hat die Gamescom in diesem Jahr einen neuen Rekord aufgestellt. Und die Ergebnisse der Samstagsspiele vom ersten Spieltag der Bundesliga: Dortmund HSV 2:0, Köln-Hoffenheim 3:2, Mainz-Paderborn 0:0, Leipzig-Gladbach 3:0, Elversberg-Leverkusen 3:2 und Union Berlin-Eintracht Frankfurt 3:3.
0: NRW-Wetter mit KI-Support.
2: Viele Wolken gibt es heute früh und das bleibt auch erstmal so. Später geht's dann mal mehr, mal weniger wolkig weiter. Meist bleibt es trocken, ab und zu kann aber auch mal ein Schauer runterkommen. Die Höchstwerte liegen bei 21 bis 24 Grad. Morgen viele Wolken, dazu Schauer und teils kräftige Gewitter, maximal bis 23 Grad.
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0: Wahnsinn, was Musik für eine Power in einem wecken kann.
1: Dirk Darmstädter von den Jeremy Days über Tears for Fears. Schaut.
2: Erstmal, der Song ist schon mal so toll, auch in seiner Einfachheit auch, weil es ist ja immer nur der gleiche Chord Change. Und der Sound ist monumental. Man will einfach nur mitsingen und auf die Straße laufen und seine Fäuste nach oben. Für mich so ein übergeordneter Protestsong. Und das ist ja was Musik auch machen kann. Es muss ja gar nicht im Text so vorhanden sein. Musik kann einen frei machen und kann einem Kräfte geben, die man gar nicht wusste, dass man sie hat.
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1: Viele Wolken gibt es heute früh und das bleibt auch erstmal so. Später geht's dann mal mehr, mal weniger wolkig weiter. Meist bleibt es trocken, ab und zu kann aber auch mal ein Schauer runterkommen. Die Höchstwerte liegen bei 21 bis 24 Grad. Morgen viele Wolken, dazu Schauer und teils kräftige Gewitter, maximal bis 23 Grad.

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1: Im Studio Imme Kasten. Die Bundesregierung will Russland wohl in den kommenden Tagen offiziell für den versuchten Drohnenanschlag am Leipziger Flughafen verantwortlich machen. Das berichten Welt am Sonntag und Politico. Demnach plant Berlin eigene Strafmaßnahmen. Parallel soll es neue EU-Sanktionen geben. Die Deutsche Bahn will deutlich mehr Geld in Sauberkeit und Sicherheit stecken. Wie die Bild am Sonntag berichtet, sollen 210 Millionen Euro bis 2030 investiert werden. Sauberere Züge und Bahnhöfe, mehr Sicherheit und mehr Komfort sollen der neue Standard sein, das sagt Bahnchefin Palla. In Köln geht heute die Gamescom zu Ende. Seit Mittwoch haben sich auf dem Messegelände Spielehersteller und Gaming-Fans aus aller Welt getroffen. Mit mehr als 1700 Ausstellern hat die Gamescom in diesem Jahr einen neuen Rekord aufgestellt. Und die Ergebnisse der Samstagsspiele vom ersten Spieltag der Bundesliga: Dortmund HSV 2:0, Köln-Hoffenheim 3:2, Mainz-Paderborn 0:0, Leipzig-Gladbach 3:0, Elversberg-Leverkusen 3:2 und Union Berlin-Eintracht Frankfurt 3:3.
0: NRW-Wetter mit KI-Support.
2: Viele Wolken gibt's heute Morgen. Im Laufe des Tages bleibt's meist trocken. Ab und zu kann aber auch mal ein Schauer runterkommen. Und dazu wird's stellenweise richtig windig mit möglichen Sturmböen. Die Höchstwerte liegen zwischen 21 und 24 Grad. Morgen sind wieder viele Wolken am Start. Ab Mittag kommen aus Nordwesten Schauer und teils kräftige Gewitter dazu. Maximal bis 23 Grad.
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1: Viele Wolken gibt's heute Morgen. Im Laufe des Tages bleibt's meist trocken. Ab und zu kann aber auch mal ein Schauer runterkommen. Und dazu wird's stellenweise richtig windig mit möglichen Sturmböen. Die Höchstwerte liegen zwischen 21 und 24 Grad. Morgen sind wieder viele Wolken am Start. Ab Mittag kommen aus Nordwesten Schauer und teils kräftige Gewitter dazu. Maximal bis 23 Grad.

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1: Im Studio Imme Kasten. Russland steckt hinter dem versuchten Drohnenanschlag auf den Leipziger Flughafen, da ist sich die Bundesregierung inzwischen sicher. Wie die Welt am Sonntag und Politico berichten, sollen deshalb in den nächsten Tagen Strafmaßnahmen gegen Moskau verhängt werden. Auch die EU plant wohl neue Sanktionen. Wegen des angedrohten Sparkurses droht die IG Metall Volkswagen mit einem Arbeitskampf. Nach den Einschnitten für die Beschäftigten im vergangenen Jahr erwarte man, dass zugesagte Investitionen und Zukunftsperspektiven für die Standorte umgesetzt werden, so der niedersächsische Bezirksleiter der Gewerkschaft Gröger in der Neuen Osnabrücker Zeitung. Island hat darüber abgestimmt, ob das Land wieder Beitrittsverhandlungen mit der EU aufnehmen soll. Das Referendum wird aktuell ausgezählt. Es deutet alles auf ein Kopf-an-Kopf-Rennen hin. Unter anderem Grönland-Übernahmedrohungen von US-Präsident Trump hatten einen EU-Beitritt für die isländische Regierung attraktiver gemacht. Und die Ergebnisse der Samstagsspiele vom ersten Spieltag der Bundesliga: Dortmund HSV 2:0, Köln-Hoffenheim 3:2, Mainz-Paderborn 0:0, Leipzig-Gladbach 3:0, Elversberg-Leverkusen 3:2 und Union Berlin-Eintracht Frankfurt 3:3.
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1: Münster ist weiter in Partylaune. In der Innenstadt wird heute noch bis zum Abend der NRW-Tag gefeiert. Es gibt mehrere Themenmeilen, Musik, Buden und vieles mehr. Und wer durch die Geschäfte der Stadt bummeln will, der kann das auch machen. Heute ist verkaufsoffener Sonntag. RWE hat einen weiteren Schornstein des Kraftwerks Frimmersdorf gesprengt. Der 200 Meter Riese fiel gestern pünktlich um 11 Uhr in sich zusammen. Die Anlage am Tagebau Garzweiler war Anfang der 70er Jahre das größte Braunkohlekraftwerk der Welt. Der Rückbau soll bis 2028 fertig sein.
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2: Viele Wolken gibt's heute Morgen. Im Laufe des Tages bleibt's meist trocken. Ab und zu kann aber auch mal ein Schauer runterkommen. Und dazu wird's stellenweise richtig windig mit möglichen Sturmböen. Die Höchstwerte liegen zwischen 21 und 24 Grad. Morgen sind wieder viele Wolken am Start. Ab Mittag kommen aus Nordwesten Schauer und teils kräftige Gewitter dazu. Maximal bis 23 Grad.
0: NRW-Verkehr.
2: Nichts los auf den Straßen in Nordrhein-Westfalen. Aktuell ist alles frei.
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3: Einen schönen guten Morgen. Es ist kurz nach 8, der Tag wurde so langsam wach heute am letzten Sonntag in August. Und bei uns beginnt jetzt unsere Wochenendshow 80s Weekend. Ich bin Mehdi Sol, wünsche euch einen schönen, vollen, entspannten Sonntag. Und hier ist George Michael mit Faith. Schönen guten Morgen.

0: Dieser Song hat mich zu Tränen gerührt. Markus Mein von Camouflage über Depeche Mode. Never Let Me Down Again.
1: Also ich habe mir damals die Single gekauft. Ich wusste gar nicht, dass die veröffentlicht wird. Also gehe in den Plattenladen rein und dann steht da eine neue Single. Und dann packt er aus und dann hat er eine Single in der Hand, Never Let Me Down Again. Ich so, ja klar, nehme ich gleich mit. Bin ich nach Hause gegangen, habe die aufgelegt und habe echt geweint. Das hat mich so berührt, die Nummer. Ich habe gedacht, ich sterbe. Das war ja unfassbar, diese Komposition. Dann die Produktion, also dieser Song, das hat ja der David Beckham produziert, der auch Shout produziert hat. Und das hörst du, diese Nähe von der Art, wie der Song produziert ist, die sind sich sehr nah, die beiden Songs. Und das war Wahnsinn. Also das hat mich wirklich umgeblasen.

Sonntagmorgen und 80s mit Musik von Meteor. If I Was. Ein schönen guten Morgen heute am 30. August. Und gestern am 29. hatte Michael Jackson Geburtstag. Er wäre gestern 68 geworden. Michael verändert die Musikwelt auf eine vielfältige Art und Weise, dass wir ganze Sendungen füllen, aber die Geschichte zum Song Billie Jean ist schnell erzählt. Der Song wurde teilweise von einer beunruhigenden realen Geschichte inspiriert, in der eine Frau behauptete, Michael Jackson sei Vater eines ihrer Zwillinge. Auch schon komisch, oder? Und der zweite Zwilling soll demnach einen anderen Vater haben. Eine sehr absurde Geschichte, aber Michael hat die Situation auf seine Art verarbeitet und sang Billie Jean is not my lover. Wahre Geschichte und jetzt der Song dazu, den ihr auch im 80s Jackson Radio hören könnt. Der Channel für Michael Jacksons Musik rund um die Uhr auf unserer Webseite 80s80s.de oder in der 80s80s kostenlosen App. Ich wünsche euch einen wunderschönen Sonntag und hier ist Billie Jean von Michael Jackson, den Moonwalker.

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0: auch mit dabei sein. Die Beschlussvorlage trägt den ziemlich unbürokratischen Titel Stahnsdorf rockt und soll in den kommunalen Gremien beraten werden. Bei David Bowie übrigens besitzt die Sache noch eine lokale Spitze, denn nach dem Tod vom Ex-Wahlberliner David gab es ja die Forderung, eine Berliner Straße nach ihm zu benennen. Tja, die große Umbenennung blieb bisher aus und vielleicht macht bald der Vorort der Metropole mal vor, wie sowas geht.
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2: Viele Wolken gibt's heute Morgen. Im Laufe des Tages bleibt's meist trocken. Ab und zu kann aber auch mal ein Schauer runterkommen. Und dazu wird's stellenweise richtig windig mit möglichen Sturmböen. Die Höchstwerte liegen zwischen 21 und 24 Grad. Morgen sind wieder viele Wolken am Start. Ab Mittag kommen aus Nordwesten Schauer und teils kräftige Gewitter dazu, maximal bis 23 Grad.
1: NRW-Verkehr.
2: Nichts los auf den Straßen, aktuell freie Fahrt.
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cooler und entspannter Sound am Sonntagmorgen hier on 8080s. Das war Sade. Schönen guten Morgen und jetzt gibt es ein bisschen Rock auf die Ohren aus dem 80s Rock Radio. Findet ihr bei uns online oder in der 8080s App. Ein Song, der im Jahr 81 erschien auf dem Album Fall und geschrieben wurde, der Song von Lou Gramm und Mike Jones, beide Mitglieder der Band Foreigner. Hier sind sie mit Jukebox Hero. Schönen Sonntag euch und keep it 80s Weekend.

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1: Im Studio Immekasten. Mehr Gesundheitsbildung an den Schulen, dafür macht sich der deutsche Ärztepräsident Reinhardt stark. Pensionierte Ärzte etwa könnten regelmäßig an Grundschulen gehen, sagte Reinhardt den Funke-Zeitungen. So könnten Menschen frühzeitig lernen, wie man sich bei leichten Krankheiten selbst hilft. Bei Schüssen auf einer Techno-Party in der Schweiz ist ein Mensch getötet worden. 5 weitere wurden verletzt, wie die Polizei im Kanton Aargau mitgeteilt hat. Passiert ist das Ganze gegen 3 Uhr nachts. Die Suche nach dem oder den Tätern läuft. Die Hintergründe sind bislang noch nicht bekannt. Russland steckt hinter dem versuchten Drohnenanschlag auf den Leipziger Flughafen. Da ist sich die Bundesregierung inzwischen sicher. Wie die Welt am Sonntag und Politico berichten, sollen deshalb in den nächsten Tagen Strafmaßnahmen gegen Moskau verhängt werden. Auch die EU plant wohl neue Sanktionen. Und die Ergebnisse der Samstagsspiele vom ersten Spieltag der Bundesliga: Dortmund HSV 2:0, Köln-Hoffenheim 3:2, Mainz-Paderborn 0:0, Leipzig-Gladbach 3:0, Elversberg-Leverkusen 3:2 und Union Berlin-Eintracht Frankfurt 3:3.
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1: Viele junge Menschen in Nordrhein-Westfalen starten in der kommenden Woche ins neue Ausbildungsjahr und es gibt immer noch mehr als 23.000 Stellen, die unbesetzt sind. Das zeigen Zahlen der Arbeitsagentur. Vor allem im Handwerk und im Einzelhandel gibt es noch gute Möglichkeit, einen Ausbildungsplatz zu bekommen. Endspurt beim NRW-Tag in Münster. Heute wird noch einmal ausgiebig gefeiert. Auf dem Domplatz gab es gestern zum Beispiel eine große Kopfhörerparty. Tausende Menschen hatten da nur für sich Musik auf den Ohren und haben fast lautlos getanzt. Weite Teile der Innenstadt sind auch heute noch für den Verkehr gesperrt.
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2: Viele Wolken gibt's heute Vormittag und meistens bleibt's trocken. Höchstens kommt mal ein kleiner Schauer runter. Später bleibt es wechselhaft mit mal mehr, mal weniger Wolken. Dazu werden es bis zu 24 Grad, in den Bergen eher um 18 Grad. Und vereinzelt kann es auch mal Sturmböen geben. Morgen wird's ungemütlicher mit Schauern und teils kräftigen Gewittern, maximal 23 Grad.
0: NRW-Verkehr.
2: Nichts los auf den Straßen in Nordrhein-Westfalen. Aktuell ist alles frei.
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3: Es ist kurz nach 9 Uhr. Schön, dass ihr mit 80s, 80s Weekend in den Sonntag startet. In der nächsten halben Stunde unter anderem Musik von Tears for Fears, House Martins, Madness, Kim Wilde und viel mehr. Ich bin Mady Soul, wünsche euch einen wunderschönen, entspannten Sonntag und hier sind Midnight Oil. Schönen guten Morgen.

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Der entspannte Sonntagmorgen bei 80s mit Musik von Madness. Our House war das. 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Hier ist White Horse. Schönen

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Madonna selbst befindet sich zeitgleich ebenfalls in der Chartspitze Deutschlands, allerdings mit einem anderen Song, Platz 3 für Papa Don't Preach. Auf den Tag genau im Jahr 1980, da geben Barclay James Harvest vor dem Reichstagsgebäude in Berlin ein Gratiskonzert und etwa 200.000 Zuschauer sind mit dabei. Einer der größten deutschen Rocksänger hat heute Geburtstag. Nachdem der ehemalige Schlagersänger seine Abschiedstournee 2024 abgeschlossen hat, kann er heute feiern. Peter Maffay wird am 30. August 1949 geboren.

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1: Viele Wolken gibt's heute Vormittag und meistens bleibt's trocken. Höchstens kommt mal ein kleiner Schauer runter. Später bleibt es wechselhaft mit mal mehr, mal weniger Wolken. Dazu werden es bis zu 24 Grad, in den Bergen eher um 18 Grad. Und vereinzelt kann es auch mal Sturmböen geben. Morgen wird's ungemütlicher mit Schauern und teils kräftigen Gewittern, maximal 23 Grad.
0: NRW-Verkehr.
1: Im Moment ist alles frei auf den Straßen bei uns in NRW. Keine Staus.
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0: Eine großartige Band, U2 mit Still Haven't Found What I'm Looking For, am Sonntagmorgen hier on 80s. Schön, euch dabei zu haben. Einen schönen Sonntagvormittag wünsche ich euch. Und jetzt wird es ein bisschen dance-mäßig bei uns. Aus dem 80s Dance Radio findet ihr natürlich bei uns online oder in der App einen Track aus dem Jahr 89. Erreichte in Deutschland Platz Nummer 5 der Single Charts und in der UK, in Großbritannien, war die Single in den Top 10. Hier ist FBI Project.
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1: Im Studio Imme Kasten. Mehr Gesundheitsbildung an den Schulen, dafür macht sich der deutsche Ärztepräsident Reinhardt stark. Pensionierte Ärzte etwa könnten regelmäßig an Grundschulen gehen, sagte Reinhardt den Funke-Zeitungen. So könnten Menschen frühzeitig lernen, wie man sich bei leichten Krankheiten selbst hilft. Russland steckt hinter dem versuchten Drohnenanschlag auf den Leipziger Flughafen. Da ist sich die Bundesregierung inzwischen sicher. Wie die Welt am Sonntag und Politico berichten, sollen deshalb in den nächsten Tagen Strafmaßnahmen gegen Moskau verhängt werden. Auch die EU plant wohl neue Sanktionen. Bei Schüssen auf einer Techno-Party in der Schweiz ist ein Mensch getötet worden. 5 weitere wurden verletzt, wie die Polizei im Kanton Aargau mitgeteilt hat. Passiert ist das Ganze gegen 3 Uhr nachts. Die Suche nach dem oder den Tätern läuft. Die Hintergründe sind bislang noch nicht bekannt. Wegen des angedrohten Sparkurses droht die IG Metall Volkswagen mit einem Arbeitskampf. Nach den Einschnitten für die Beschäftigten im vergangenen Jahr erwarte man, dass zugesagte Investitionen und Zukunftsperspektiven für die Standorte umgesetzt werden, so der niedersächsische Bezirksleiter der Gewerkschaft Gröger in der Neuen Osnabrücker Zeitung.
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1: Viele junge Menschen in Nordrhein-Westfalen starten in der kommenden Woche ins neue Ausbildungsjahr und es gibt immer noch mehr als 23.000 Stellen, die unbesetzt sind. Das zeigen Zahlen der Arbeitsagentur. Vor allem im Handwerk und im Einzelhandel gibt es noch gute Möglichkeit, einen Ausbildungsplatz zu bekommen. Endspurt beim NRW-Tag in Münster. Heute wird noch einmal ausgiebig gefeiert. Auf dem Domplatz gab es gestern zum Beispiel eine große Kopfhörerparty. Tausende Menschen hatten da nur für sich Musik auf den Ohren und haben fast lautlos getanzt. Weite Teile der Innenstadt sind auch heute noch für den Verkehr gesperrt.
0: NRW-Wetter mit KI-Support.
2: Viele Wolken gibt's heute Vormittag und meistens bleibt's trocken. Höchstens kommt mal ein kleiner Schauer runter. Später bleibt es wechselhaft mit mal mehr, mal weniger Wolken. Dazu werden es bis zu 24 Grad, in den Bergen eher um 18 Grad und vereinzelt kann es auch mal Sturmböen geben. Morgen wird's ungemütlicher mit Schauern und teils kräftigen Gewittern, maximal 23 Grad.
0: NRW-Verkehr.
2: Es staut sich auf der A43 Recklinghausen Richtung Wuppertal zwischen dem Kreuz Bochum-Witten und Wittenheben auf 2 Kilometern.
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3: Einen schönen guten Sonntagvormittag, mittlerweile kurz nach 10 Uhr im Lande. Ich bin Mehdi Sol hier bei 80s Weekend und wir wünschen euch einen wunderschönen, herrlichen Sonntag. Gleich starten wir mit Musik, großartig Musik aus England. Sting kommt und die Band Genesis, aber davor eine Band aus Belgien. Es sind 2 Herren, heißen aber Soul Sister. Wie das geht, weiß Gott. 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

0: Ein Songwriter ohne Grenzen. Steve Norman von Spandau Ballet über Sting. Englishman in New York.
1: Sting.
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1: Sting ist ein Künstler, der Genres mischt und dabei immer glaubwürdig bleibt. Er verbindet Sprache, Emotion und Musik auf eine ganz besondere Art. Ich habe ihn als sehr feinsinnigen und angenehmen Menschen erlebt. Englishman in New York zeigt ganz genau diese Klasse.
2: And it sounded lovely.
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Cold Days, Hot Nights, Moti Special hier bei 80s 80s Weekend und wir feiern Michael Jackson an diesem Wochenende. Der wäre nämlich gestern 68 geworden und ich habe jetzt einen Song aus seinem 87er Album Bad. Anders wie manche Songs von Michael basiert dieser nicht auf einer konkreten, realen Geschichte, sondern Michael und sein Team entwickelten diesen Song als eine fiktive Kriminalgeschichte. Und übrigens, mehr Musik von Michael Jackson hört ihr bei uns online im 80s Jackson Radio rund um die Uhr, nur Musik von Michael und den Jackson 5, entweder auf 80s80s.de oder in der App. He's Smooth Groomin.

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1: Es gibt Neues von Madness. Am 2. Oktober kehrt Take It or Leave It in die Kinos in Großbritannien und in Irland zurück, bevor der Film sein lang erwartetes Blu-ray-Debüt feiert. Das ist die chaotische, witzige, unvergessliche Geschichte von Madness. Der aufwendig restaurierte Film, der größtenteils vor Ort, unter anderem im Dublin Castle in Kempten gedreht wurde, fängt die Straßen, die Pubs, die Veranstaltungsorte ein, die Madness geprägt haben. Zur Feier der Wiederveröffentlichung erscheint dann am 19. Oktober auch noch eine Limited Edition, die mit brandneuen Extras ausgestattet

0: NRW-Verkehr.
1: 2 Kilometer Stau auf der A42 Kamp-Lindfort Richtung Dortmund zwischen Duisburg-Neumühl und dem Kreuz Oberhausen-West. Und auf der A43 Recklinghausen Richtung Wuppertal gibt es zwischen dem Kreuz Bochum-Witten und Witten-Heven 2 Kilometer Stop-and-Go.
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Carrie, die 85er Single von der Band Mr. Mr. hier bei 80s, 80s Weekend. Einen schönen Sonntagvormittag euch. Und jetzt ein bisschen Miami Sommersound der 80er, eine Mischung aus Bass, Disco, Hip-Hop und Latin. Das Ganze nennt sich Freestyle. Und wir haben natürlich bei uns online das 80s Freestyle Radio mit 24/7, diesem Sound bei uns in der App auf 80s80s.de. Und aus diesem Radio jetzt The King of Freestyle. Sein Name ist Stevie B. Sein großer Durchbruch kam im Jahr 87 mit der Single Party Your Body. Und ich habe

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1: Im Studio Immekasten. Bei Schüssen auf einer Techno-Party in der Schweiz ist ein Mensch getötet worden. 5 weitere wurden verletzt, wie die Polizei im Kanton Aargau mitgeteilt hat. Passiert ist das Ganze gegen 3 Uhr nachts. Die Suche nach dem oder den Tätern läuft. Die Hintergründe sind bislang noch nicht bekannt. Medizinwissen aus erster Hand für Grundschulkinder. Dafür spricht sich Ärztepräsident Reinhardt aus. Er schlägt im Interview mit den Funke-Zeitungen vor, dass pensionierte Ärzte regelmäßig an die Schulen gehen und Grundwissen vermitteln. Ziel ist, dass sich Menschen bei leichten Erkrankungen besser selbst helfen können. Die NASA will heute ein neues Weltraumteleskop ins All schicken. Am Nachmittag soll eine Rakete von SpaceX mit dem Teleskop an Bord in Florida abheben. Mit dem Teleskop wollen die Forscher nach anderen Planeten außerhalb unseres Sonnensystems suchen. In Köln geht heute die Gamescom zu Ende. Seit Mittwoch haben sich auf dem Messegelände Spielehersteller und Gaming-Fans aus aller Welt getroffen. Mit mehr als 1700 Ausstellern hat die Gamescom in diesem Jahr einen neuen Rekord aufgestellt.
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1: Gefängnisausbruch in Duisburg. Ein 35-jähriger Untersuchungshäftling ist heute Morgen aus der JVA Duisburg-Hamborn geflohen, berichtet die Bild-Zeitung. Der Mann soll Gitterstäbe an seinem Zellenfenster durchtrennt, die Fassade hochgeklettert und dann über das Gefängnisdach entkommen sein. Viele junge Menschen in Nordrhein-Westfalen starten in der kommenden Woche ins neue Ausbildungsjahr und es gibt immer noch mehr als 23.000 Stellen, die unbesetzt sind. Das zeigen Zahlen der Arbeitsagentur. Vor allem im Handwerk und im Einzelhandel gibt es noch gute Möglichkeit, einen Ausbildungsplatz zu bekommen.
0: NRW-Wetter mit KI-Support.
2: Viele Wolken gibt's gerade und später geht's mal mehr, mal weniger bewölkt weiter. Meistens bleibt's trocken, aber vereinzelt kommt auch mal ein Schauer runter. Dazu werden es 21 bis 24 Grad. Dazu kann es ab und zu auch windig werden. Morgen dann mehr Action. Viele Wolken, ab Mittag Schauer und teils kräftige Gewitter, maximal 23 Grad.
0: NRW-Verkehr.
2: Es stockt auf der A42 Kamp-Lindfort Richtung Dortmund zwischen Duisburg-Neumühl und dem Kreuz Oberhausen-West auf 2 Kilometern.
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3: Es ist kurz nach 11 auf 80s. Einen schönen guten Sonntagvormittag und am Wochenende ist auf 80s die Zeit für euer Top 40 Countdown, euer Lieblings-80er-Songs der Woche. Woche wie Woche könnt ihr bei uns voten für euer Lieblings-80er-Songs. Das geht auf unserer Website oder in der App und am Samstag und Sonntag spielen wir euer Top 40. So, heute ab 12 Uhr hier on 80s. Bis dahin bin ich dran. Ich bin Mady Soul, wünsche euch einen fantastischen Sonntag und hier sind ABC.

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0: Die wilde Kim bei 80s, 80s am Sonntagmorgen, das war natürlich Kim Wilde.
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0: 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zwei Schweizer, hier ist Yellow.

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Erasure. 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
1: Großer Erfolg für eine kreative Art einer Coverversion. MC Micah G und DJ Sven belegen Platz 1 in Deutschland mit ihrem Holiday Rap.
2: We are going on a summer holiday, if you want to go, you're Sven. We go into London and New York City and we take a little piece of Amsterdam, right?
1: Das Hip-Hop-Duo aus den Niederlanden bastelt eine Rap-Version des Sommerhits von Madonna und landet europaweit damit in den Top 10. Madonna selbst befindet sich zeitgleich ebenfalls in der Chartspitze Deutschlands.

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1: Viele Wolken gibt's gerade und später geht's mal mehr, mal weniger bewölkt weiter. Meistens bleibt's trocken, aber vereinzelt kommt auch mal ein Schauer runter. Dazu werden es 21 bis 24 Grad. Dazu kann es ab und zu auch windig werden. Morgen dann mehr Action, viele Wolken, ab Mittag Schauer und teils kräftige Gewitter, maximal 23 Grad.
0: NRW-Verkehr.
1: Auf der A42 Kamp-Lindfort Richtung Dortmund gibt es zwischen Duisburg-Neumühl und dem Kreuz Oberhausen-West 2 Kilometer Stau.
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0: 80s mit Bryan Adams, Run to You, und der läuft zu uns, besser gesagt, der fliegt zu uns, der ist später im Jahr hier auf Tour. Alle Dates findet ihr natürlich bei uns online, 80s80s.de. Gleich beginnt hier der 80s80s Countdown, euer Lieblings-80er-Songs der Woche. Das heißt, ich muss das Häuschen verlassen. Wünsche euch einen wunderschönen Sonntag weiterhin. Keep it nice, mellow and easy. Und verlasse euch mit einem Track aus dem 80s Hip-Hop Radio. Findet ihr natürlich online und in der App. Ein Song von Eric B. und Rakim. Hier ist Paid in Full. Ich bin Mady Soul. Peace and love mit euch.
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1: Im Studio, im Kasten. Nach Schüssen auf einem Techno-Festival in der Schweiz ist die Polizei im Großeinsatz. Bei dem Vorfall gegen 2:30 in der Nacht war ein Mensch getötet worden, 5 weitere wurden verletzt. Die Hintergründe sind bislang nicht bekannt. Medizinwissen aus erster Hand für Grundschulkinder. Dafür spricht sich Ärztepräsident Reinhardt aus. Er schlägt im Interview mit den Funke-Zeitungen vor, dass pensionierte Ärzte regelmäßig an die Schulen gehen und Grundwissen vermitteln. Ziel ist, dass sich Menschen bei leichten Erkrankungen besser selbst helfen können. Die NASA will heute ein neues Weltraumteleskop ins All schicken. Am Nachmittag soll eine Rakete von SpaceX mit dem Teleskop an Bord in Florida abheben. Mit dem Teleskop wollen die Forscher nach anderen Planeten außerhalb unseres Sonnensystems suchen. China-Konkurrenz macht Deutschlands Autobauern weiter zu schaffen. Der Hersteller BYD kam im Mai auf über 15% der neu angemeldeten Plug-in-Hybride, wie das Forschungszentrum CAR jetzt berechnet hat, vor deutschen Marken wie VW, Audi und BMW. Die E-Auto-Prämie begünstigt das eher noch, meinen die Forscher.
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1: Gefängnisausbruch in Duisburg. Ein 35-jähriger Untersuchungshäftling ist heute Morgen aus der JVA Duisburg-Hamborn geflohen, berichtet die Bild-Zeitung. Der Mann soll Gitterstäbe an seinem Zellenfenster durchtrennt, die Fassade hochgeklettert und dann über das Gefängnisdach entkommen sein. In Werne im Kreis Unna ist ein Schwimmbad nach einer Bombendrohung geräumt worden. 142 Badegäste mussten das Werner Sohlebad gestern Abend verlassen. Die Polizei durchsuchte das Gebäude, hat aber nichts gefunden. Die Ermittlungen laufen.
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2: Viele Wolken gibt's gerade und später geht's mal mehr, mal weniger bewölkt weiter. Meistens bleibt's trocken, aber vereinzelt kommt auch mal ein Schauer runter. Dazu werden es 21 bis 24 Grad. Dazu kann es ab und zu auch windig werden. Morgen dann mehr Action, viele Wolken, ab Mittag Schauer und teils kräftige Gewitter, maximal 23 Grad.
0: NRW-Verkehr.
2: Auf der A3 Oberhausen Richtung Köln gibt es zwischen Oberhausen-Holten und dem Kreuz Oberhausen-West 2 Kilometer Stau. Und auf der A42 Kamp-Lindfort Richtung Dortmund sind es zwischen Duisburg-Neumühl und dem Kreuz Oberhausen-West 2 Kilometer Stop and Go.
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2: Ja, und dazu hi und herzlich willkommen. Das letzte Augustwochenende haben wir schon in diesem Jahrgang. Das sind die 40 beliebtesten 80er, die ihr bestimmt habt in den vergangenen Tagen auf unseren Plattformen. Also entweder per Handy auf der Sender-App von 80s80s oder auf unserer Seite.de. Ich bin Sebastian, mit euch gemeinsam gleich auf dem Weg in Richtung Chartspitze. Und wie immer zur Orientierung kurz der Blick auf die Top 3 vom letzten Wochenende. Da hattet ihr Samantha Fox auf die 3 gewählt, Nothing's Gonna Stop Me Now. Die 2 kam von Berlin, der Song Take My Breath Away. Und an der Spitze hatte sich nach wie vor Madonna festgesetzt mit ihrem 85er-Song Dress You Up. Okay, mal gucken, ist sie immer noch ganz oben auf dem Thron, die Queen of Pop, wie schon die ein oder andere Woche in diesem Jahrgang vom Countdown. Mal gucken, wofür ihr euch mehrheitlich entschieden habt. So, wir starten natürlich wie immer ganz unten auf der Schlussposition, ein Plätzchen runtergerutscht. Herbert Grönemeyer von der 39. Wir starten die Show mit Bochum und ich sag nochmal willkommen zum Countdown.
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Der Londoner Elektro-Sound der ganz frühen 80er, unter anderem ja mit Midgeure, später Ultravox und Solo sehr erfolgreich. Visage in dieser Woche auf der 39 hier im 80s Countdown, Fade to Grey. Hier ist Sebastian, wir haben unseren Weg in Richtung Number One gerade begonnen, deswegen erstmal nonstop weiter. Wir machen hier ein bisschen Meter in der Top 40. Jetzt mit der 38 geht diese Woche an Frankie Goes to Hollywood. Hier ist Two Traps. 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

Der erste Neuanstieg an diesem Wochenende hier im 80s 80s Countdown. Und da habt ihr etwas ganz Besonderes rausgepickt. Ein amerikanischer Sänger, Songwriter und auch Produzent, Michael Lovesmith, ist im Countdown gelandet mit dem Song Ain't Nothing Like It, Mitte der 80er. Jo, neu auf Platz 37, Mr. Lovesmith, welcome to Top 40. Okay, ich bin Sebastian, mit euch gemeinsam auf dem Weg in Richtung Chartspitze. Und jetzt kommen wir zu einer Band, da warten die Fans sehnsüchtig aufs neue Album. Aber sie können sich eigentlich nicht beschweren, sind im Laufe des Jahres ja immer mal wieder mit neuen Songs und mit EPs versorgt worden. Ich rede von U2 und wir werden ja in Kürze auch ein rundes Jubiläum zusammen mit U2 feiern, mit einem Special hier bei 80s 80s, das kann ich schon mal ankündigen. 50 runde Jahre Bandgeschichte. Hier sind sie mit Pride in the Name of Love, Platz 36, U2.

war der Chartstart, kann man sagen, in der Karriere von Alphaville, Big in Japan natürlich. Zwei Plätze hoch auf die 35 diese Woche hier im 80s 80s Countdown. Nonstop weiter, In Excess, ein Platz über Alphaville, Original Sin, die 34.

0: Der beliebte Italo-Sound Gazebo in dieser Woche im Countdown auf der 33 Lunatic. Und ihr wisst ja, ihr könnt das Italo-Radio genau an den Orten jederzeit anklicken, wenn ihr möchtet, an denen ihr auch für diese Show hier, für den Countdown abstimmt, Woche für Woche, also in der Sender-App und auf der Homepage. Das war gerade die 33.
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0: Da habt ihr einen Song wieder zurück reingewählt in die Top 40, der schon das ein oder andere Mal auf Platz 1 war. Blanc Mange.

Andy Bell und Vince Clark, Erasure, hier im 80s Countdown mit Sometimes in dieser Woche auf der 31. Und vorher haben wir ja Blancmange als Wiedereinstieg gehört auf der 32. Und wie es der Zufall so will, gibt es da eine Verbindung. Denn es gibt ja ein Projekt von Vince Clark zusammen mit Neil Arthur, unter anderem von Blancmange. Das Ganze heißt Double Speak und kann ich euch als 80s Music Lover nur ans Herz legen, da mal reinzuhören. Das Album heißt Back to Nature Double Speak, also Vince Clark, ein bisschen auf Abwägen, aber es soll ja dann auch wieder Neues von Erasure geben. Wir sind gespannt. Das sind die 40 beliebtesten 80er. Schön, dass ihr dabei seid. Mein Name ist Sebastian. Mein Hobby ist es, am Wochenende hier immer rückwärts zu zählen, von der 40 bis zur 1. Und wir sind jetzt in der Top 30 gelandet mit weiterem Italo-Sound. Kann sich nämlich verbessern. Von der 40 10 Plätze nach vorne geschoben. Another Life von Kano. In dieser Woche Platz 30 auf unserem Weg in Richtung Number.

0: Das war ihre erste Nummer 1 in Deutschland in den Charts. People are People, Depeche Mode, diese Woche die 29.
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0: Ja, und in der heutigen Show, der letzten August-Ausgabe der Top 40, steuern wir so langsam in die nächste Stunde rein. Ganz so weit ist es aber noch nicht. Wir haben noch das Electric Light Orchestra als weiteren Neueinstieg. Jetzt hier auf der 28, Call in America. Und gleich danach noch der Space Age Love Song. Ein Platz darüber, A Flock of Seagulls auf der 27.

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1: Im Studio Imme Kasten. Es bleibt dabei, Island will nicht in die EU. Bei einem Referendum sprach sich die knappe Mehrheit der Isländer gegen Beitrittsverhandlungen aus. Die Abstimmung endete mit rund 53-47%. 2009 hatte Island den Beitritt schon einmal beantragt, die Gespräche wurden aber abgebrochen. Nach Schüssen auf einem Techno-Festival in der Schweiz ist die Polizei im Großeinsatz. Bei dem Vorfall gegen 2:30 in der Nacht war ein Mensch getötet worden, 5 weitere wurden verletzt. Die Hintergründe sind bislang nicht bekannt. Medizinwissen aus erster Hand für Grundschulkinder. Dafür spricht sich Ärztepräsident Reinhardt aus. Er schlägt im Interview mit den Funke-Zeitungen vor, dass pensionierte Ärzte regelmäßig an die Schulen gehen und Grundwissen vermitteln. Ziel ist, dass sich Menschen bei leichten Erkrankungen besser selbst helfen können. In Köln geht heute die Gamescom zu Ende. Seit Mittwoch haben sich auf dem Messegelände Spielehersteller und Gaming-Fans aus aller Welt getroffen. Mit mehr als 1700 Ausstellern hat die Gamescom in diesem Jahr einen neuen Rekord aufgestellt.
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1: In Nordrhein-Westfalen ist der Düngereinsatz zurückgegangen. 2024 waren es rund 3,5 Millionen Tonnen, 15% weniger als vor 10 Jahren. Vor allem der Einsatz von Mineraldünger ging zurück um 11%. Nordrhein-Westfalen hat damit bundesweit weiterhin den dritthöchsten Düngeverbrauch. In Essen müssen in den kommenden Wochen über 50 Bäume gefällt werden. Die Stadt begründet das mit einer Gefahr für Menschen. Betroffen sind Bäume, die nicht mehr standsicher sind oder bei denen Äste abbrechen können. Zusätzlich werden an den Grenzen des Essener Stadtwalds weitere Gefahrenstellen beseitigt, heißt es.
0: NRW-Wetter mit KI-Support.
2: Wechselhaft ist es gerade. Mit mal mehr, mal weniger Wolken und zwischendurch kann auch mal ein Schauer runterkommen. Dazu werden es heute noch 21 bis 24 Grad. Und ab und zu ist es auch windig mit einzelnen Sturmböen. Morgen wird's ungemütlicher. Viele Wolken, aus Nordwesten immer wieder Schauer und teils kräftige Gewitter. Maximal 19 bis 23 Grad.
0: NRW-Verkehr.
2: Auf der A3 Oberhausen Richtung Köln gibt es zwischen Oberhausen-Holten und dem Kreuz Oberhausen-West 2 Kilometer Stau. 2 Kilometer stockt es auch auf der A3 Köln Richtung Frankfurt zwischen dem Kreuz Köln-Ost und dem Dreieck Köln-Heumar. Und auf der A555 Bonn Richtung Köln gibt es zwischen Rodenkirchen und dem Kreuz Köln-Süd 2 Kilometer Stop and Go.
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3: Ja, und da gehen wir weiter in Richtung Chartspitze. Schön, dass ihr dabei seid. Ich hoffe, ihr habt ein entspanntes Spätaugustwochenende. Es gibt ja sogar auch noch einige, die in den Sommerferien sind. Ich bin Sebastian mit euch gemeinsam auf dem Weg in Richtung Chartspitze. Letzte Woche wurde die einmal mehr von Madonna eingenommen. Der Song Dress You Up ist der Titelverteidiger-Track. Und wir starten jetzt rein in diese nächste Stunde mit einer der Top-Balladen der 80er-Jahre-Musikgeschichte. 2 Plätze nach vorne auf die 26. Hier sind die Cars mit Drive.
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Rocksound aus den 80ern hier im 80s Countdown von Van Halen, die übrigens vor kurzem einen Streaming-Meilenstein überschritten haben mit dem Song, mit der Single Jump aus dem gleichnamigen 84er Album, hat nämlich im Streaming die Milliarde überschritten. Glückwunsch! Das waren sie mit einem anderen Song, nämlich mit Why Can't There Be Love auf der 25 hier im Countdown bei 80s Van Halen. Weiter in Richtung Top 20, die 24 in dieser Woche ist dieser Song hier. Das ist

Der zweithöchste Neueinstieg dieses Wochenende im 80s Countdown, Brand New Toy von den Jeremy Days, von euch auf die 23 gewählt. Sebastian mit euch gemeinsam auf der Straße in Richtung Nummer 1, sozusagen auf der Electric Avenue. Da sind wir jetzt nämlich unterwegs auf der 22 mit Mr. Eddie Grant. Ein bisschen abgerutscht, letzte Woche noch die 17, also minus 5 Plätze.

0: Der Operator von Midnight Star, in dieser Woche Platz 21.
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0: Vor der Top 20, Flashback-Time hier in dieser Show, traditionell. Und das bedeutet, wir schauen in einen ganz speziellen Chart-Jahrgang. Was ist denn da los gewesen in dieser Woche? Und diesmal 1984, für viele ja überhaupt der Musikjahrgang der 80er schlechthin. Aber das ist eure Entscheidung. Was ist denn in der letzten Augustwoche 84 ganz weit oben in den deutschen Charts gewesen, um genau zu sein, auf der 2? Das war das hier. Such a Shame. Talk Talk. Flashback.

0: Die an diesem Wochenende hier im 80s Countdown. Zwei Plätze runtergerutscht auf die 20. Let's Dance. Sebastian hier mit euch gemeinsam auf dem Weg in Richtung Chartspitze. Wir sind in der zweiten Hälfte der Top 40 gelandet.
1: Platz 19
0: geht an Swing Out Sister. Die können sich fünf Plätze nach vorne schieben von der 24 mit Breakout.

Ja, das war der legendäre Wham-Rap von 1983. Wham im 80s Countdown, Platz 18. Ich bin Sebastian. Jetzt ganz anderer Sound auf dem Weg in Richtung Chartspitze. Wir werden nämlich rockig. Platz 17 geht an Status Quo in dieser Woche. Hier sind sie mit In the Army Now.

Ein weiterer Neueinstieg diese Woche hier in der Chartshow im 80s 80s Countdown. Dafür liebe ich jedenfalls diese Sendung, weil ihr immer wieder ganz besondere Sachen hier reinwählt in die Top 40. Das war Miss Let the Music Play Shannon, allerdings mit dem Track Give Me Tonight. Etwas ganz Besonderes diese Woche, der höchste Neueinstieg auf Platz 16. Wir steuern in die Finalstunde, aber ganz so weit sind wir noch nicht. Die 15 vorher noch von Camouflage, Love is a Shield. Und gleich danach auf der 14 rangiert Jennifer Rush mit Destiny. Und dann sind wir auf dem Weg in Richtung Number One. Hier sind Camouflage.

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1: Im Studio Lisa Schwarzkopf. Bei Schüssen auf einer Techno-Party in der Schweiz ist ein Mensch getötet worden. 5 weitere wurden verletzt, wie die Polizei im Kanton Aargau mitgeteilt hat. Passiert war das Ganze gegen 3 Uhr nachts. Die Suche nach dem oder den Tätern läuft. Hintergründe sind bislang nicht bekannt. Die Bundesregierung will Russland wohl in den kommenden Tagen für den versuchten Drohnenanschlag am Leipziger Flughafen verantwortlich machen. Das schreiben Welt am Sonntag und Politico. Demnach plant Berlin eigene Strafmaßnahmen. Parallel soll es neue EU-Sanktionen geben. Jeder 5. Deutsche würde auswandern, wenn die AfD in die Bundesregierung kommt. Das ist das Ergebnis einer repräsentativen INSA-Umfrage für die Bild am Sonntag. Fast die Hälfte der Befragten glaubt, Deutschland würde durch eine AfD-Regierung Schaden nehmen. Lange hat Gelsenkirchen auf diesen Tag gewartet. Schalke spielt endlich wieder in der Bundesliga. Die Schalker müssen zum Start ab 17.30 Uhr auswärts beim FC Augsburg ran. Davor ist noch Werder Bremen zu Gast beim SC Freiburg.
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1: In Werne im Kreis Unna ist ein Schwimmbad nach einer Bombendrohung geräumt worden. 142 Badegäste mussten das Werner Solebad gestern Abend verlassen. Die Polizei durchsuchte das Gebäude, hat aber nichts gefunden. Die Ermittlungen laufen. In Essen müssen in den kommenden Wochen über 50 Bäume gefällt werden. Die Stadt begründet das mit einer Gefahr für Menschen. Betroffen sind Bäume, die nicht mehr standsicher sind oder bei denen Äste abbrechen könnten. Zusätzlich werden an den Grenzen des Essener Stadtwaldes weitere Gefahrenstellen beseitigt.
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2: Wechselhaft ist es gerade. Mit mal mehr, mal weniger Wolken und zwischendurch kann auch mal ein Schauer runterkommen. Dazu werden es heute noch 21 bis 24 Grad. Und ab und zu ist es auch windig mit einzelnen Sturmböen. Morgen wird's ungemütlicher. Viele Wolken, aus Nordwesten immer wieder Schauer und teils kräftige Gewitter. Maximal 19 bis 23 Grad.
0: NRW-Verkehr.
2: Auf der A3 Köln Richtung Oberhausen gibt es 6 Kilometer Stau zwischen Köln-Mühlheim und dem Kreuz Leverkusen. Und im weiteren Verlauf staut es sich zwischen dem Kreuz Ratingen-Ost und dem Kreuz Breitscheid nochmal auf 2 Kilometern. Es stockt auf der A3 Oberhausen Richtung Köln zwischen Oberhausen-Holten und dem Kreuz Oberhausen-West auf 2 Kilometern. Und auf der A42 Emscher-Schnellweg Kamp-Lindfort Richtung Dortmund sind es 2 Kilometer Stop-and-Go zwischen Duisburg-Neumühl und dem Kreuz Oberhausen-West.
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3: Ja, und in dieser Show sind wir gleich auf der Zielgeraden in Richtung Nummer 1. Die letzte im August 2026 ist das dann. Letztes Mal Madonna auf der 1 mit Dress You Up. Das ist der Titelverteidiger-Track. Spätestens am Ende der Stunde wissen wir, ob die Queen of Pop weiterhin auf dem Thron ist. So, jetzt aber erstmal Platz 13. Keine Veränderung im Vergleich zur Vorwoche. Die gleiche Position. Es geht an Rick Astley. Wir starten die Stunde mit Never Gonna Give You Up.
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4: Platz 13.

Mit dem Boss geht es hier weiter in Richtung Nummer 1 bei 80s 80s an diesem Wochenende. Bruce Springsteen im Countdown auf Platz 12, Dancing in the Dark. Ein Track fehlt noch vor der dieswöchigen Top 10 und die geht an einen Mann. Ja, es ist kein großes Wunder, es wird kommen. Michael 2, das wird dann die Fortsetzung sein vom Michael Jackson Biopic. Kinostart so etwa Ende 2027 oder Anfang 2026 heißt es im Augenblick. Da wird dann die Geschichte weiter erzählt. Michael auf Platz 11 hier im Countdown bei 80s 80s, Human Nature.

0: Ja, dieser Song darf bis heute auf keiner amtlichen 80s Party fehlen. Platz 10 im Countdown, das war Taylor Dane's Tell It To My Heart.
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0: Damit sind wir in der Top 10 gelandet, die 10 beliebtesten 80er Songs eurer Wahl. Ihr könnt nach der heutigen Show natürlich auch gerne wieder in der Sender-App oder auf 80s80s.de eure Favoriten anklicken. So, wir landen jetzt auf der 9 mit einem Song, der in den letzten Monaten auch schon mal die eine oder andere Woche an der Chartspitze hier verbracht hat. Bryan Adams, der Summer of 69.

Samantha Fox im 80s Countdown. Paar Plätze runter auf die 7. Nothing's Gonna Stop Me Now. Davor haben wir Annie Lennox, Dave Stewart gehört auf Platz 8. Die Eurythmics und Love is a Stranger. Das ist die offizielle Chartshow vom Real 80s Radio. Und wir sind noch 6 Songs entfernt von der Chartspitze. Auf Platz 6 keine Veränderung. Hier ist Every Breath You Take. Hier sind The

Von der 40 bis zur Number 1 mit Sebastian. Wir haben gerade New Order auf der 5 gehört, zurückgekehrt in die Top 10 mit True Faith. Und jetzt gibt's Musik von einer Band, die gerade live on stage unterwegs ist. In den großen Stadien, am Freitag zum Beispiel in Schottland, an diesem Wochenende in Irland. Und dann kommen 3 Konzerte hintereinander im Wembley Stadium in der nächsten Woche. Ich rede von Bon Jovi. Hier sind sie mit Living on a Prayer im 80s Countdown. Letzte Woche auf der 4, in dieser Woche diesen Platz verteidigt. Platz 4.

Die unvergessene Tina Turner, in dieser Woche 2 Plätze nach vorne gegangen, auf die 3 im 80s Countdown mit einem ihrer größten Charterfolge der 80er, What's Love Got To Do With It. Ich bin Sebastian, ein Song fehlt noch vor der Number 1, keine Veränderung auf der 2, hier sind Berlin, Take My Breath Away.

0: Die zweite Woche in Folge auf Platz 2 hier im Countdown. Berlin, Take My Breath Away. Und das bedeutet, wir sind jetzt an der Chartspitze angekommen. Der Song, der also die meisten Stimmen von euch bekommen hat in Web und App in den vergangenen Tagen. Musik von einer Dame, die mal wieder für etwas Wirbel gesorgt hat. Und zwar in den australischen Charts. Die australische Musikbranche nämlich zieht die Bremse und die offiziellen Hitparaden von Down Under wollen künftig keine Songs mehr berücksichtigen, die überwiegend oder vollständig von KI erzeugt wurden. Der konkrete Fall war eine Coverversion von Madonnas Like a Prayer. Plötzlich ist dieser Song ganz oben wieder in den australischen Charts aufgetaucht und dann kam raus, dass Teile davon von KI erzeugt wurden. Und das war der Anlass für die australischen Hitparadenmacher zu sagen, keine KI-Songs mehr. Und Madonna ist diejenige, die dafür gesorgt hat.
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0: Hier jetzt allerdings nicht mit Like a Prayer an der Chartspitze, sondern eine weitere Woche auf der 1 mit diesem 85er Dress You Up. Number 1, hier ist

Eine weitere Woche auf dem Chartthron. Madonna verteidigt die Spitze hier im 80s Countdown in dieser Woche. Dress you up! Jetzt seid ihr dran. Ihr könnt entscheiden, wie lange soll sie da noch oben weilen, ganz oben auf der Nummer 1 Position. Habt ihr vielleicht eine andere Idee? Jetzt wieder rein in die Sender-App oder auf 80s80s.de, da könnt ihr voten. Ich bin Sebastian, freue mich schon aufs Ergebnis dann vom 1. September-Wochenende. Und jetzt erstmal weiter hier durchs 80s80s Weekend.

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1: Im Studio Lisa Schwarzkopf. Nach Schüssen auf einem Techno-Festival in der Schweiz ist die Polizei im Großeinsatz. Bei dem Vorfall gegen 2:30 in der Nacht war ein Mensch getötet worden. 5 weitere wurden verletzt. Hintergründe sind bislang nicht bekannt. Es bleibt dabei, Island will nicht in die EU. Bei einem Referendum sprach sich die knappe Mehrheit der Isländer gegen Beitrittsverhandlungen aus. Die Abstimmung endete mit rund 53-47%. 2009 hatte Island den EU-Beitritt schon mal beantragt, die Gespräche wurden aber abgebrochen. Die Deutsche Bahn will deutlich mehr Geld in Sauberkeit und Sicherheit stecken. Wie die Bild am Sonntag schreibt, sollen 210 Millionen Euro bis 2030 investiert werden. Sauberere Züge und Bahnhöfe, mehr Sicherheit und mehr Komfort sollen der neue Standard sein, so Bahnchefin Palla. In Köln geht heute die Gamescom zu Ende. Seit Mittwoch haben sich auf dem Messegelände Spielehersteller und Gaming-Fans aus aller Welt getroffen. Mit mehr als 1700 Ausstellern hat die Gamescom in diesem Jahr einen neuen Rekord aufgestellt.
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1: Gefängnisausbruch in Duisburg. Ein 35-jähriger Untersuchungshäftling ist heute Morgen aus der JVA Duisburg-Hamborn geflohen, berichtet die Bild. Der Mann soll Gitterstäbe an seinem Zellenfenster durchtrennt, die Fassade hochgeklettert und über das Gefängnisdach entkommen sein. In Nordrhein-Westfalen ist der Düngeeinsatz zurückgegangen. 2024 waren es rund 3,5 Millionen Tonnen, 15% weniger als vor 10 Jahren. Vor allem der Einsatz von Mineraldünger ging zurück um 11%. NRW hat damit bundesweit weiterhin den dritthöchsten Düngerverbrauch.
0: NRW-Wetter mit KI-Support.
2: Viele Wolken gibt's gerade und immer mal wieder regnet's auch. Später wird das eher weniger und dann sind höchstens noch einzelne Schauer dabei. Dazu liegen die aktuellen Werte bei 21 bis 24 Grad. Vereinzelt kann es auch mal windig werden. Morgen bleibt's ziemlich unbeständig. Viele Wolken, dazu Schauer und teils kräftige Gewitter. Maximal 19 bis 23 Grad.
0: NRW-Verkehr.
2: Es staut sich auf der A3 Köln Richtung Oberhausen zwischen Köln-Mühlheim und dem Kreuz Leverkusen auf 3 Kilometern und in der Gegenrichtung zwischen Oberhausen-Holten und dem Kreuz Oberhausen-West auf 2 Kilometern. 2 Kilometer Stop-and-Go gibt es auf der A40 Ruhrschnellweg Dortmund Richtung Essen zwischen Bochum-Stadion und Bochum-Zentrum. Und auf der A42 Emscher-Schnellweg Kamp-Lindfort Richtung Dortmund stockt es zwischen Duisburg-Neumühl und dem Kreuz Oberhausen-West auf 2 Kilometern.
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3: Kurz nach 3, ich bin Boris Mays, grüße euch mit einer tollen Rocknummer, die zuerst mal The Unmistakable Fire heißen sollte. Erst Sylvester Stallone persönlich schlug dann mal einen neuen Titel vor. Er schickte der Band sogar das Skript zu Rocky 4, damit der Sound auch genau zum Kampf zwischen ihm und Ivan Drago passt. Das Ergebnis, Platz 2 in den US-Charts und ein Herz, das bis heute brennt. Hier sind Survivor mit Burning Heart.

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0: Always the Sun, Sonnenschein Sound von den Punk-Poeten The Stranglers. Und apropos Sonnenschein, ab morgen früh wird's bei uns richtig hell.
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0: 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Hier bei mir geht's weiter mit den Adventures und Send My Heart.

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1: Großer Erfolg für eine kreative Art einer Coverversion. MC Micah G und DJ Sven belegen Platz 1 in Deutschland mit ihrem Holiday Rap.
2: We are going on a summer holiday, if you want to go, you're Sven. We go into London and New York City and we take a little piece of Amsterdam, right?
1: Das Hip-Hop-Duo aus den Niederlanden bastelt eine Rap-Version des Sommerhits von Madonna und landet europaweit damit in den Top 10. Madonna selbst befindet sich zeitgleich ebenfalls in der Chartspitze Deutschlands, allerdings mit einem anderen Song, Platz 3 für Papa Don't Preach. Auf den Tag genau im Jahr 1980, da geben Barclay James Harvest vor dem Reichstagsgebäude in Berlin ein Gratiskonzert und etwa 200.000 Zuschauer sind mit dabei. Einer der größten deutschen Rocksänger hat heute Geburtstag. Nachdem der ehemalige Schlagersänger seine Abschiedstournee 2024 abgeschlossen hat, kann er heute feiern. Peter Maffay wird am 30. August 1949 geboren.

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1: Viele Wolken gibt's gerade und immer mal wieder regnet's auch. Später wird das eher weniger und dann sind höchstens noch einzelne Schauer dabei. Dazu liegen die aktuellen Werte bei 21 bis 24 Grad. Vereinzelt kann es auch mal windig werden. Morgen bleibt es ziemlich unbeständig. Viele Wolken, dazu Schauer und teils kräftige Gewitter. Maximal 19 bis 23 Grad.
0: NRW-Verkehr.
1: 2 Kilometer Stau auf der A3 Köln Richtung Oberhausen zwischen Köln-Mülheim und dem Kreuz Leverkusen. Und auf der A45 Hagen Richtung Dortmund sind es 4 Kilometer Stop-and-Go zwischen dem Kreuz Hagen und dem Westhofener Kreuz.
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Das Synthie-Pop-Trio aus dem Münsterland. Avril mit Sounds Like a Melody. So, jetzt wird's funky. Zeit für einen Ausflug mal ins hier ins 8080 Soul Radio. Jederzeit online oder auch ganz bequem über die Sender-App mit dabei. Da habe ich euch heute mal eine Nummer rausgepickt, die nach waschechtem US-Funky-Sound klingt, ist aber eigentlich tief mit der französischen Dancefloor-Szene verwurzelt. Sängerin Amanda Richardson wurde zwar in New York groß, doch ihr Sound füllte erstmal die Tanzflächen von Paris. Der Bruder von Kool & The Gang-Legende Robert Kool Bell hatte übrigens da auch noch seine Finger mit im Spiel. Hier kommen Amanda in Magique mit I Wanna Be With You.

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1: Im Studio Lisa Schwarzkopf. Bei Schüssen auf einer Techno-Party in der Schweiz ist ein Mensch getötet worden. 5 weitere wurden verletzt, wie die Polizei im Kanton Aargau mitgeteilt hat. Passiert war das Ganze gegen 3 Uhr nachts. Die Suche nach dem oder den Tätern läuft. Hintergründe sind bislang nicht bekannt. Russland steckt hinter dem versuchten Drohnenanschlag auf den Leipziger Flughafen. Da ist sich die Bundesregierung inzwischen wohl sicher. Die Welt am Sonntag und Politico berichten, sollen deshalb in den nächsten Tagen Strafmaßnahmen gegen Moskau verhängt werden. Auch die EU plant wohl neue Sanktionen. Wegen des angedrohten Sparkurses droht die IG Metall Volkswagen mit einem Arbeitskampf. Nach den Einschnitten für die Beschäftigten im vergangenen Jahr erwarte man, dass zugesagte Investitionen und Zukunftsperspektiven für die Standorte umgesetzt werden, so der niedersächsische Bezirksleiter der Gewerkschaft Gröger in der Neuen Osnabrücker Zeitung. Norwegen hat sich von seinem verstorbenen König Harald verabschiedet. Zahlreiche Menschen nahmen in Oslo an einem Trauergottesdienst teil. Darunter auch Haralds Sohn, der neue König Håkon VIII. Er würdigte seinen Vater, der seinen Werten und Pflichten immer treu geblieben sei.
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1: In Werne im Kreis Unna ist ein Schwimmbad nach einer Bombendrohung geräumt worden. 142 Badegäste mussten das Werner Solebad gestern Abend verlassen. Die Polizei durchsuchte das Gebäude, hat aber nichts gefunden. Die Ermittlungen laufen. In Essen müssen in den kommenden Wochen über 50 Bäume gefällt werden. Die Stadt begründet das mit einer Gefahr für Menschen. Betroffen sind Bäume, die nicht mehr standsicher sind oder bei denen Äste abbrechen könnten. Zusätzlich werden an den Grenzen des Essener Stadtwaldes weitere Gefahrenstellen beseitigt.
0: NRW-Wetter mit KI-Support.
2: Viele Wolken gibt's gerade und immer mal wieder regnet's auch. Später wird das eher weniger und dann sind höchstens noch einzelne Schauer dabei. Dazu liegen die aktuellen Werte bei 21 bis 24 Grad. Vereinzelt kann es auch mal windig werden. Morgen bleibt es ziemlich unbeständig. Viele Wolken, dazu Schauer und teils kräftige Gewitter. Maximal 19 bis 23 Grad.
0: NRW-Verkehr.
2: Auf der A3 Köln Richtung Oberhausen gibt es zwischen Köln-Mülheim und dem Kreuz Leverkusen 2 Kilometer Stau. 2 Kilometer Stop-and-Go sind es auf der A40 Ruhrschnellweg, Dortmund Richtung Essen, zwischen Bochum-Stadion und Bochum-Zentrum. Und es stockt auf der A42 Emscher-Schnellweg, Kamp-Lindfort Richtung Dortmund, zwischen Duisburg-Neumühl und dem Kreuz Oberhausen-West auf 2 Kilometern.
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3: Kurz nach 4, Boris hier. Der Kuchen ist angeschnitten, der Kaffee dampft. Herzlich willkommen hier in der heißesten Phase des Sonntags. Ich lege los mit einem Song von Giorgio Moroder. Eigentlich hat er den für Stevie Nicks geschrieben, die sagte aber ab. Zum Glück, denn Debbie Harry, die brauchte für ihren Text angeblich nur ein paar Stunden und daraus wurde einer der größten Hits des Jahres 1980. So, jetzt aber mal volle Lautstärke zum Kuchen. Hier ist Blondie mit Call Me.

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1: Howard Jones mal live gesehen, ich glaube im Quartier Latin. Er alleine natürlich mit Synthesizern und Drumcomputern und hat keine Bandmaschine gehabt, so wie ich die Sache sehe, sondern hatte das alles im Griff und hat diese unglaublichen Vokalparts gesungen selber. Und das hat mich völlig fertig gemacht, weil ich gedacht habe, das sowas könnte ich nie im Leben, obwohl ich diese Musik gerne machen würde, auch solche Songs gerne schreiben würde, aber dann mich auf die Bühne stellen, ich würde in die Hose machen. Und das hat er da Tour after Tour oder so hat er das durchgezogen und deswegen einer der von mir am meist bewunderten Menschen aus der britischen Szene aus den 80ern.

The Smiths, Panic, Morrissey, da in Bestform. Gestern hätte ja ein ganz großer Geburtstag gehabt. Michael Jackson, geboren am 29.08.1958. Ja, und weil ein Jackson-Gedenktag allein niemals reicht, haben wir für euch ja das 8080s Jackson Radio am Start. Rund um die Uhr online und auch über die App. Für das Gitarrensolo dieses Jacko-Hits hier hat Produzent Quincy Jones höchstpersönlich bei Eddie Van Halen angerufen und der dachte zunächst, es sei ein Scherzanruf und legte mehrmals auf. Erst als er merkte, dass Quincy wirklich dran war, sagte er zu. Gespielt hat er das Solo übrigens als reinen Gefallen. Ganz ohne Gage, nur so zum Spaß. Hier ist Michael mit Beat It.

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0: Brian May gegen die KI. Ja, künstliche Intelligenz macht's nicht unbedingt besser, wie KI-Neuling und Queen-Gitarrist Brian May jetzt feststellen muss. Auf Insta teilte er die eigenwillige Neugestaltung des Cover-Artworks vom Queen-Klassiker The Game aus dem Jahr 1980, erstellt mit AI. Ja, das seht ihr auch online bei uns auf 80s80s.de. Auf der geteilten KI-Version sind die Queen-Musiker allerdings kaum noch wiederzuerkennen, was Brian May vollends gegen die KI poltern lässt. Er sagt, wir dürfen nicht zulassen, dass diese abscheulichen Rechenzentren in Großbritannien gebaut werden. Und außerdem schrieb er dem britischen Premierminister, er solle handeln, bevor es zu spät ist. Tja, die Queen-Fans freuen sich da eher auf kommende Projekte. Die Band bringt im Herbst eine 4K-Neufassung ihres Konzertfilms vom Budapest-Auftritt aus dem Jahr 86 ins Kino. Auch eine neu gemasterte Version des Live-Albums soll dann erscheinen. Wir sind gespannt.
1: 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NRW-Wetter mit KI-Support.
2: Viele Wolken gibt's gerade und immer mal wieder regnet's auch. Später wird das eher weniger und dann sind höchstens noch einzelne Schauer dabei. Dazu liegen die aktuellen Werte bei 21 bis 24 Grad. Vereinzelt kann es auch mal windig werden. Morgen bleibt's ziemlich unbeständig. Viele Wolken, dazu Schauer und teils kräftige Gewitter. Maximal 19 bis 23 Grad.
1: NRW-Verkehr.
2: Auf der A57 Krefeld Richtung Köln gibt es zwischen der Raststätte Nievenheim West und Köln-Worringen 2 Kilometer Stau.
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Absolute Beginners, große Geste, großes Gefühl, ganz große Bowie-Nummer. Aber genug geträumt, jetzt wird es mal so ein bisschen tanzbar. Wer es jetzt lieber etwas treibender mag, in unserem Dance-Radio, da warten noch viel mehr Tanzflächenkracher auf euch, jederzeit online oder ganz bequem über die Sender-App. Dies hier war die erste Single aus Cold Cuts Debütalbum What's That Noise, geschrieben von Matt Black, Jonathan Moore und Lisa Stansfield selbst. Für Lisa war es übrigens der ganz große Durchbruch, ihr erster richtig großer Hit. People Hold On, hier bei 80s.

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1: Im Studio Lisa Schwarzkopf. Nach Schüssen auf einem Techno-Festival in der Schweiz ist die Polizei im Großeinsatz. Bei dem Vorfall gegen 2:30 in der Nacht war ein Mensch getötet worden. 5 weitere wurden verletzt. Hintergründe sind bislang nicht bekannt. Es bleibt dabei, Island will nicht in die EU. Bei einem Referendum sprach sich die knappe Mehrheit der Isländer gegen Beitrittsverhandlungen aus. Die Abstimmung endete mit rund 53-47%. 2009 hatte Island den EU-Beitritt schon mal beantragt, die Gespräche wurden aber abgebrochen. Jeder 5. Deutsche würde auswandern, wenn die AfD in die Bundesregierung kommt. Das ist das Ergebnis einer repräsentativen INSA-Umfrage für die Bild am Sonntag. Fast die Hälfte der Befragten glaubt, Deutschland würde durch eine AfD-Regierung Schaden nehmen. In Köln geht heute die Gamescom zu Ende. Seit Mittwoch haben sich auf dem Messegelände Spielehersteller und Gaming-Fans aus aller Welt getroffen. Mit mehr als 1700 Ausstellern hat die Gamescom in diesem Jahr einen neuen Rekord aufgestellt.
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1: Gefängnisausbruch in Duisburg. Ein 35-jähriger Untersuchungshäftling ist heute Morgen aus der JVA Duisburg-Hamborn geflohen, berichtet das Justizministerium. Der Mann soll Gitterstäbe an seinem Zellenfenster durchtrennt, die Fassade hochgeklettert und über das Gefängnisdach entkommen sein. In Nordrhein-Westfalen ist der Düngeeinsatz zurückgegangen. 2024 waren es rund 3,5 Millionen Tonnen, 15% weniger als vor 10 Jahren. Vor allem der Einsatz von Mineraldünger ging zurück um 11%. NRW hat damit bundesweit weiterhin den dritthöchsten Düngerverbrauch.
0: NRW-Wetter mit KI-Support.
2: Wolkig und ab und zu nass ist es gerade am späten Nachmittag, also immer mal wieder Regen zwischendurch. Dazu liegen die aktuellen Spitzenwerte bei 21 bis 24 Grad und es kann vereinzelt auch mal Sturmböen geben. Morgen wird's eher ungemütlich. Viele Wolken aus Nordwesten kommen Schauer und teils kräftige Gewitter mit Starkregen und kleinem Hagel. Maximal sind dann noch 23 Grad drin.
0: NRW-Verkehr.
2: Es staut sich auf der A3 Köln Richtung Oberhausen zwischen Köln-Mühlheim und Leverkusen-Zentrum auf 3 Kilometern und im weiteren Verlauf zwischen dem Kreuz Ratingen-Ost und dem Kreuz Breitscheid nochmal auf 2 Kilometern. Und auf der A42 Emscher-Schnellweg Kamp-Lindfort Richtung Dortmund gibt es zwischen Duisburg-Neumühl und dem Kreuz Oberhausen-West 2 Kilometer Stau.
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3: Kurz nach 5, ich bin Boris Reyes. Der Sonntagnachmittag biegt so ganz langsam Richtung Abend ab. Und bevor gleich unser Morgenmann Peter sich dem Geisterjäger-Song von Ray Parker Jr. mal so ein bisschen vorknöpft und uns eine kleine Story dahinter verrät, geht's jetzt erstmal richtig zur Sache. Dieser Song hier wurde von Trevor Rabin tatsächlich auf dem Klo geschrieben und sollte ursprünglich gar nicht für Yes sein. Zum Glück hat sich dann Produzent Trevor Horn durchgesetzt, denn daraus wurde der einzige Nummer 1 Hit in der Bandgeschichte. Auf geht's mit Yes und Owner of a Lonely Heart.

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3: Ja, das ist ein absoluter Ohrwurm für mich. Ghostbusters von Ray Parker Jr. Dabei war es laut Parker gar nicht so einfach, diesen Song zu schreiben. Der Titel des Films musste nämlich im Song enthalten sein und aus dem Wort Ghostbusters innerhalb weniger Tage einen sinnvollen Song hinzubekommen, das erfordert Arbeit. Für Parker hat es sich auf jeden Fall gelohnt. Der Hit hielt sich in den USA 3 Wochen auf Platz 1 und bekam sogar einen Grammy.

0: Lieber Exalt, for the money, Donna Summer und ihre Hymne an alle, die sich auch am Sonntag ihren Feierabend redlich verdient haben. Morgen, da geht's für viele wieder an die Arbeit und die geht ja mit Musik bekanntlich viel leichter von der Hand.
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0: 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So, von Arbeit war eben die Rede, jetzt darfst du einfach nur noch leuchten. Shine on, hier sind The House of Love.

Duran. 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
1: Großer Erfolg für eine kreative Art einer Coverversion. MC Micah G und DJ Sven belegen Platz 1 in Deutschland mit ihrem Holiday Rap.
2: We are going on a summer holiday, if you want to go, you're Sven. We go into London and New York City and we take a little piece of Amsterdam, right?
1: Das Hip-Hop-Duo aus den Niederlanden bastelt eine Rap-Version des Sommerhits von Madonna und landet europaweit damit in den Top 10. Madonna selbst befindet sich zeitgleich ebenfalls in der Chartspitze Deutschlands, allerdings mit einem anderen Song, Platz 3 für Papa Don't Preach. Auf den Tag genau im Jahr 1980, da geben Barclay James Harvest vor dem Reichstagsgebäude in Berlin ein Gratiskonzert und etwa 200.000 Zuschauer sind mit dabei. Einer der größten deutschen Rocksänger hat heute Geburtstag. Nachdem der ehemalige Schlagersänger seine Abschiedstournee 2024 abgeschlossen hat, kann er heute feiern. Peter Maffay wird am 30. August 1949 geboren.

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1: Wolkig und ab und zu nass ist es gerade am späten Nachmittag, also immer mal wieder Regen zwischendurch. Dazu liegen die aktuellen Spitzenwerte bei 21 bis 24 Grad und es kann vereinzelt auch mal Sturmböen geben. Morgen wird's eher ungemütlich. Viele Wolken aus Nordwesten kommen Schauer und teils kräftige Gewitter mit Starkregen und kleinem Hagel. Maximal sind dann noch 23 Grad drin.
0: NRW-Verkehr.
1: 4 Kilometer Stau auf der A1 Dortmund Richtung Köln zwischen Burscheid und dem Kreuz Leverkusen. Und auf der A3 Köln Richtung Oberhausen gibt es zwischen Köln-Mülheim und Leverkusen Zentrum 3 Kilometer Stau.
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Level 32 mit Running in the Family, britischer Funkpop vom Feinsten. Mark King an den vier Seiten seines Basses, ja, wie es nur er kann. Und wenn wir schon beim Funk sind, Zeit für einen Abstecher ins 80s Prince Radio. Immer online und auch über die App mit dabei. Ursprünglich hieß dieser Song hier Electric City. Erst kurz vor der Veröffentlichung wurde daraus Erotic City. Aufgenommen hat Prince ihn zusammen mit Sheila E., die auch im Refrain zu hören ist. Und weil der Text den Radiostationen so ein bisschen zu heiß war, kursierte auch ganz schnell eine entschärfte Version. Trotzdem wurde das Ding zum Clubhit des Jahres 1984, obwohl es ja nur die Rückseite der Single Let's Go Crazy war. So, ab geht's in die Erotic City.

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1: Im Studio Lisa Schwarzkopf. Die Menschen in Island haben sich gegen eine Wiederaufnahme der Beitrittsverhandlungen mit der EU ausgesprochen. Das Ergebnis des Referendums war mit etwa 53-47% denkbar knapp. Island hatte die Verhandlungen über einen EU-Beitritt 2013 abgebrochen. Bei Schüssen auf einer Techno-Party in der Schweiz ist ein Mensch getötet worden. 5 weitere wurden verletzt, wie die Polizei im Kanton Aargau mitgeteilt hat. Passiert war das Ganze gegen 3 Uhr nachts. Die Suche nach dem oder den Tätern läuft. Hintergründe sind bislang nicht bekannt. China-Konkurrenz macht Deutschlands Autobauern weiter zu schaffen. Der Hersteller BYD kam im Mai auf über 15% der neu angemeldeten Plug-in-Hybride, wie das Forschungszentrum Car jetzt berechnet hat, vor deutschen Marken wie VW, Audi und BMW. Die E-Auto-Prämie begünstigt das eher noch, meinen die Forscher. Der SC Freiburg ist optimal in die neue Saison der Fußball-Bundesliga gestartet. Gegen Werder Bremen gab es einen 4:1-Kantersieg. Durch den Sieg ist Freiburg zunächst Tabellenzweiter.
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1: In Werne im Kreis Unna ist ein Schwimmbad nach einer Bombendrohung geräumt worden. 142 Badegäste mussten das Werner Solebad gestern Abend verlassen. Die Polizei durchsuchte das Gebäude, hat aber nichts gefunden. Die Ermittlungen laufen. In Essen müssen in den kommenden Wochen über 50 Bäume gefällt werden. Die Stadt begründet das mit einer Gefahr für Menschen. Betroffen sind Bäume, die nicht mehr standsicher sind oder bei denen Äste abbrechen könnten. Zusätzlich werden an den Grenzen des Essener Stadtwaldes weitere Gefahrenstellen beseitigt.
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2: Wolkig ist es heute Abend und ab und zu regnet es auch mal ein bisschen. Dazu kann es vereinzelt windig werden. In der Nacht bleibt es erst meist trocken, später kommen dann wieder Schauer durch, teils auch Gewitter. Die Tiefstwerte liegen zwischen 16 und 13 Grad. Morgen viele Wolken, dazu Schauer und teils kräftige Gewitter, maximal 23 Grad.
0: NRW-Verkehr.
2: 4 Kilometer Stau auf der A1 Dortmund Richtung Köln zwischen Burscheid und dem Kreuz Leverkusen. Es staut sich auf der A3 Oberhausen Richtung Köln zwischen dem Kreuz Leverkusen und Leverkusen Zentrum auf 2 Kilometern und in der Gegenrichtung zwischen dem Kreuz Ratingen Ost und dem Kreuz Breitscheid auch auf 2 Kilometern. Und auf der A42 Emscher Schnellweg Kamp-Lindfort Richtung Dortmund stockt es zwischen Duisburg-Neumühl und dem Kreuz Oberhausen West auf 2 Kilometern.
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3: Kurz nach 6, ich bin Boris Mays, grüße euch am frühen Sonntagabend. Das Restwochenende schmilzt so ganz langsam dahin, aber ein paar goldene Stunden haben wir ja noch. Um 6:45 gibt's hier die super Sonntagsmaxi, volle Länge, volle Dröhnung nachher. Jetzt aber erstmal Gänsehaut pur von Billy Idol und ja, von seiner wohl romantischsten Seite, inspiriert vom französischen Horrorklassiker Les yeux sans visage. Eyes without a face.

0: Radio sang und siegte. Was für eine geile Nummer. Thomas Anders von Modern Talking über Aretha Franklin. Who's Zooming Who?
1: Ich habe mal mit einem Produzenten zusammengearbeitet, der auch sie aufgenommen hat. Und es war gigantisch. Ganz bildlich erzählt, es war Wintertag. Im Studio warten alle gespannt auf Aretha Franklin und das Management. Und man guckt raus und es fuhr ein Rolls-Royce vor. Und Aretha Franklin stieg aus in einem weißen Nerz, kam ins Studio, begrüßte jeden und hat gesagt, okay, was ist der Song? Und sie hat sich den Song vorspielen lassen, ging ins Studio, sang einmal den Song, nahm ihren Nerzmantel und ging wieder ins Auto. Der Manager nur, Aretha has sung.

Tja, so viel CMA-Society's. Gestern hätte der King of Pop Geburtstag gehabt. Michael wurde am 29.08.1958 in Gary in Indiana geboren. Wir haben übrigens ein ganzes Jackson Radio für euch startklar. Rund um die Uhr, online und auch über die App. Daraus jetzt ein Song, der Musikgeschichte geschrieben hat. Das Video zu Thriller kostete satte $500.000. Damals das teuerste Musikvideo aller Zeiten. Bei YouTube kommt der Clip auf jetzt über 149 Millionen Klicks. Wow! Regie führte übrigens John Landis. Michael war nach dessen Horrorfilm American Werewolf in London so begeistert, dass er ihn kurzerhand engagierte. Da mal Licht aus, Zombies an, Zeit für Thriller.

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0: 80er Stars statt Komponisten, heißt es eventuell in Kürze in Stahnsdorf bei Berlin. Da könnten nämlich Tina Turner, Madonna oder auch David Bowie bald auf Straßenschildern stehen. Ein neues Wohngebiet soll Namen bekommen, bei denen selbst das Navi ein bisschen mehr Spaß macht. Also nichts gegen die Klassiker wie Mozart, Bach oder Beethovenstraße, aber davon gibt es ja nun wirklich schon genug. Das jedenfalls sagte sich Stahnsdorfs Bürgermeister Bernd Albers. Auf seinem Plan stehen Namen wie zum Beispiel Debbie Harry, Madonna, David Bowie, Annie Lennox oder auch Freddie Mercury. Tina Turner soll auch mit dabei sein. Die Beschlussvorlage trägt den ziemlich unbürokratischen Titel Stahnsdorf rockt und soll in den kommunalen Gremien beraten werden. Bei David Bowie übrigens besitzt die Sache noch eine lokale Spitze, denn nach dem Tod vom Ex-Wahlberliner David gab es ja die Forderung, eine Berliner Straße nach ihm zu benennen. Tja, die große Umbenennung blieb bisher aus und vielleicht macht bald der Vorort der Metropole mal vor, wie sowas geht.
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2: Wolkig ist es heute Abend und ab und zu regnet es auch mal ein bisschen. Dazu kann es vereinzelt windig werden. In der Nacht bleibt es erst meist trocken, später kommen dann wieder Schauer durch, teils auch Gewitter. Die Tiefstwerte liegen zwischen 16 und 13 Grad. Morgen viele Wolken, dazu Schauer und teils kräftige Gewitter, maximal 23 Grad.
1: NRW Verkehr.
2: Auf der A1 Dortmund Richtung Köln gibt es zwischen Burscheid und dem Kreuz Leverkusen 4 Kilometer Stau. Es staut sich auf der A3 Köln Richtung Oberhausen zwischen Köln-Mülheim und dem Kreuz Leverkusen auf 2 Kilometern. 2 Kilometer Stop-and-Go auf der A42 Emscher-Schnellweg, Kamp-Lindfort Richtung Dortmund zwischen Duisburg-Neumühl und dem Kreuz Oberhausen-West. Und es stockt auf der A57 Krefeld Richtung Köln zwischen der Raststätte Nievenheim-West und Köln-Worringen auf 2 Kilometern.
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große Gefühle, große Stimme, Phil Collins mit Against All Odds. Und jetzt wird's tanzbar. Die 12-Zoll Maxi-Single, die war in den 80ern aus den Diskotheken überhaupt nicht wegzudenken. Mehr Platz auf der Rille, mehr Bass, längere Versionen zum Durchtanzen. Das alles gibt's auch in der Sender-App und auch online. Made in 80s Maxis Radio, randvoll mit diesen tollen Langfassungen. Eine davon spiele ich jetzt. Paul Mazzolini alias Gazebo hat nach dem Erfolg von I Like Chopin seine eigene Produktionsfirma gegründet und die kurzerhand Lunatic genannt. Und genauso heißt auch diese Wahnsinnsnummer von ihm. Jetzt hier im Extended Dance Mix. The Boys.

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1: Im Studio Lisa Schwarzkopf. Es bleibt dabei, Island will nicht in die EU. Bei einem Referendum sprach sich die knappe Mehrheit der Isländer gegen Beitrittsverhandlungen aus. Die Abstimmung endete mit rund 53-47%. 2009 hatte Island den EU-Beitritt schon mal beantragt, die Gespräche wurden aber abgebrochen. Die Bundesregierung will Russland wohl in den kommenden Tagen für den versuchten Drohnenanschlag am Leipziger Flughafen verantwortlich machen. Das schreiben Welt am Sonntag und Politico. Demnach plant Berlin eigene Strafmaßnahmen. Parallel soll es neue EU-Sanktionen geben. Der SC Freiburg ist optimal in die neue Saison der Fußball-Bundesliga gestartet. Gegen Werder Bremen gab es einen 4:1 Kantersieg. Durch den Sieg ist Freiburg zunächst Tabellenzweiter. Deutschlands Hockeymänner sind wieder Weltmeister. Das DHB-Team gewann das Endspiel gegen Spanien im belgischen Wavre mit 1:0 und verteidigte damit seinen Titel von 2023.
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1: Gefängnisausbruch in Duisburg. Ein 35-jähriger Untersuchungshäftling ist heute Morgen aus der JVA Duisburg-Hamborn geflohen, berichtet das Justizministerium. Der Mann soll Gitterstäbe an seinem Zellenfenster durchtrennt, die Fassade hochgeklettert und über das Gefängnisdach entkommen sein. In Nordrhein-Westfalen ist der Düngeeinsatz zurückgegangen. 2024 waren es rund 3,5 Millionen Tonnen, 15% weniger als vor 10 Jahren. Vor allem der Einsatz von Mineraldünger ging zurück um 11%. NRW hat damit bundesweit weiterhin den dritthöchsten Düngerverbrauch.
0: NRW-Wetter mit KI-Support.
2: Wolkig ist es heute Abend und ab und zu regnet es auch mal ein bisschen. Dazu kann es vereinzelt windig werden. In der Nacht bleibt es erst meist trocken, später kommen dann wieder Schauer durch, teils auch Gewitter. Die Tiefstwerte liegen zwischen 16 und 13 Grad. Morgen viele Wolken, dazu Schauer und teils kräftige Gewitter, maximal 23 Grad.
0: NRW-Verkehr.
2: Auf der A3 Köln Richtung Oberhausen gibt es 2 Kilometer Stop-and-Go zwischen Köln-Mülheim und dem Kreuz Leverkusen und im weiteren Verlauf zwischen dem Kreuz Ratingen-Ost und dem Kreuz Breitscheid nochmal auf 2 Kilometern. Und auf der A61 Koblenz Richtung Mönchengladbach stockt es zwischen Weilerswist und dem Kreuz Bliesheim auf 2 Kilometern.
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3: Es ist kurz nach 19 Uhr, ich bin Boris Mays. Schön, dass ihr die letzten Stündchen des Restwochenendes mit uns verbringt. Morgen starten die 80s Music Weeks und gleich erkläre ich euch nochmal, wie ihr dabei an die heiß begehrten Sonos Bluetooth-Boxen rankommen könnt. Erstmal aber jetzt weiter rein in den Sonntagabend mit den Excess und der 5. Single aus dem Erfolgsalbum Kick, Mystify. Nabend!

0: 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The Cure, Boys Don't Cry.
1: Als The Cure 1979 Boys Don't Cry veröffentlichen, sind sich Plattenfirma und Band sicher, die Nummer wird ein richtiger Hit. Doch der Song floppt, landet in ihrer Heimat Großbritannien nicht mal in den Charts. Erst 7 Jahre später, da sind The Cure schon echte Superstars, veröffentlichen sie das Lied nochmal und tatsächlich. Im 2. Anlauf wird der Song ein Hit und mit ihm die Botschaft des Liedes. Auch Jungen dürfen weinen.

0: Unser Madönchen mit Who's That Girl. Ab morgen lohnt sich das Lauscherchen aufspannen, ganz besonders.
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0: Jeden Morgen um 7.10 Uhr verraten wir den Winner-Track des Tages. Das ist ein Liedchen, das wir in einem unserer ganz vielen digitalen 80s-80s-Sender versteckt haben. 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Ab morgen also Ohren auf und jetzt wird's schon mal mitternächtlich mysteriös hier mit Flash in the Pan und ihrem Midnight Man.

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1: Großer Erfolg für eine kreative Art einer Coverversion. MC Micah G und DJ Sven belegen Platz 1 in Deutschland mit ihrem Holiday Rap.
2: We are going on a summer holiday, if you want to go, you're Sven. We go into London and New York City and we take a little piece of Amsterdam, right?
1: Das Hip-Hop-Duo aus den Niederlanden bastelt eine Rap-Version des Sommerhits von Madonna und landet europaweit damit in den Top 10. Madonna selbst befindet sich zeitgleich ebenfalls in der Chartspitze Deutschlands, allerdings mit einem anderen Song, Platz 3 für Papa Don't Preach. Den Tag genau im Jahr 1980, da geben Barclay James Harvest vor dem Reichstagsgebäude in Berlin ein Gratiskonzert und etwa 200.000 Zuschauer sind mit dabei. Einer der größten deutschen Rocksänger hat heute Geburtstag. Nachdem der ehemalige Schlagersänger seine Abschiedstournee 2024 abgeschlossen hat, kann er heute feiern. Peter Maffay wird am 30. August 1949 geboren.

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1: Wolkig ist es heute Abend und ab und zu regnet es auch mal ein bisschen. Dazu kann es vereinzelt windig werden. In der Nacht bleibt es erst meist trocken, später kommen dann wieder Schauer durch, teils auch Gewitter. Die Tiefstwerte liegen zwischen 16 und 13 Grad. Morgen viele Wolken, dazu Schauer und teils kräftige Gewitter, maximal 23 Grad.
0: NRW-Verkehr.
1: Es staut sich auf der A3 Oberhausen Richtung Köln, zwischen Leverkusen Zentrum und Köln-Mülheim auf 3 Kilometern und in der Gegenrichtung zwischen dem Kreuz Köln-Ost und Köln-Mülheim auf 4 Kilometern. Und auf der A61 Koblenz Richtung Mönchengladbach sind es 2 Kilometer Stop-and-Go zwischen Weilerswist und dem Kreuz Bliesheim.
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Die gute Princess mit ihrer Liebeskummer-Hymne After the Love is Gone. Für mich ist jetzt auch Game Over. Bevor ich mich bis nächsten Sonntag absetze, habe ich hier noch was aus unserem Web und App Wave Radio von der weltbesten Synthie-Band. Wir schreiben das Jahr 1982. Vince Clarke wollte Depeche Mode mit Only You eigentlich noch einen guten Abschiedssong mitgeben, bevor er ging. Doch DM lehnten ab und brachten stattdessen diese Nummer hier von Martin Gore heraus. See you. Tschüss.

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1: Im Studio Lisa Schwarzkopf. Die Menschen in Island haben sich gegen eine Wiederaufnahme der Beitrittsverhandlungen mit der EU ausgesprochen. Das Ergebnis des Referendums war mit etwa 53-47% denkbar knapp. Island hatte die Verhandlungen über einen EU-Beitritt 2013 abgebrochen. Nach den tödlichen Schüssen auf einem Techno-Festival in der Schweiz sind noch viele Fragen offen. Der oder die Täter konnten unerkannt fliehen und werden in der ganzen Schweiz gesucht. Unklar sind auch die Hintergründe. Bei den Schüssen wurde eine junge Frau getötet, es gab mehrere Verletzte. Saubere Züge und Bahnhöfe und mehr Sicherheit. An diesen Punkten will die Deutsche Bahn weiter feilen und mehr Geld in die Hand nehmen. Das berichtet die Bild am Sonntag. Ein Sofortprogramm dafür gibt's schon. Das soll bis 2030 verlängert werden. 210 Millionen Euro sollen bis dahin fließen. Der SC Freiburg ist optimal in die neue Saison der Fußball-Bundesliga gestartet. Gegen Werder Bremen gab es einen 4:1-Kantersieg. Durch den Sieg ist Freiburg zunächst Tabellenzweiter. Augsburg gewann außerdem gegen Schalke mit 3:0.
0: NRW-Wetter mit KI-Support.
2: Wolkig ist es heute Abend und ab und zu regnet es auch mal ein bisschen. Dazu kann es vereinzelt windig werden. In der Nacht bleibt es erst meist trocken, später kommen dann wieder Schauer durch, teils auch Gewitter. Die Tiefstwerte liegen zwischen 16 und 13 Grad. Morgen viele Wolken, dazu Schauer und teils kräftige Gewitter, maximal 23 Grad.
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0: Synthi-Sound mit viel Human Touch. Reinhold Heil von Spliff über Yazoo. Don't go.
1: Was für ein extrem emotional Song. Dafür, dass es alles komplett elektronisch ist, liegt natürlich erstens am Text und zweitens an der absolut beseelten Performance von Alison Moyet. Wirklich ohne Zweifel ein absoluter Klassiker für die Ewigkeit, und ich liebe diesen Song.

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1: Wolkig ist es heute Abend und ab und zu regnet es auch mal ein bisschen. Dazu kann es vereinzelt windig werden. In der Nacht bleibt es erst meist trocken, später kommen dann wieder Schauer durch, teils auch Gewitter. Die Tiefstwerte liegen zwischen 16 und 13 Grad. Morgen viele Wolken, dazu Schauer und teils kräftige Gewitter, maximal 23 Grad.

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1: Im Studio Lisa Schwarzkopf. Es bleibt dabei, Island will nicht in die EU. Bei einem Referendum sprach sich die knappe Mehrheit der Isländer gegen Beitrittsverhandlungen aus. Die Abstimmung endete mit rund 53-47%. 2009 hatte Island den EU-Beitritt schon mal beantragt, die Gespräche wurden aber abgebrochen. Die Schweizer Polizei fahndet nach den tödlichen Schüssen auf einem Rave-Festival im Kanton Aargau weiter nach den Tätern. Bei dem Angriff am frühen Sonntagmorgen ist eine Frau ums Leben gekommen. Mehrere Menschen wurden verletzt. Die Hintergründe sind weiter völlig unklar. Norwegens verstorbener König Harald wird am 9. September beigesetzt. Das hat das Königshaus nun mitgeteilt. Die Trauerfeier wird in der Kathedrale von Oslo stattfinden. Harald war am Freitag im Alter von 89 Jahren gestorben. Sein Sohn Håkon ist sein Nachfolger. Der FC Augsburg hat Schalke 04 die Rückkehr in die Fußball-Bundesliga gründlich vermiest. Zum Auftakt gewann der FCA gegen den Aufsteiger mit 3:0. Und der SC Freiburg ist mit einem 4:1 Heimsieg gegen Bremen in die neue Saison gestartet.
0: NRW-Wetter mit KI-Support.
2: Viele Wolken gibt's am späten Abend erstmal. Meistens bleibt es noch trocken. In der Nacht kommt dann aber wieder Regen rein. Und später sind auch Schauer und ein paar Gewitter dabei. Die Tiefstwerte liegen zwischen 16 und 13 Grad. Morgen bleibt's ziemlich wechselhaft mit vielen Wolken, dazu immer wieder Schauer und teils kräftige Gewitter. Maximal werden es bis zu 23 Grad.
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0: 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Michael Jackson, Liberian Girl. 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
1: Viele Wolken gibt's am späten Abend erstmal. Meistens bleibt es noch trocken. In der Nacht kommt dann aber wieder Regen rein. Und später sind auch Schauer und ein paar Gewitter dabei. Die Tiefstwerte liegen zwischen 16 und 13 Grad. Morgen bleibt's ziemlich wechselhaft mit vielen Wolken. Dazu immer wieder Schauer und teils kräftige Gewitter. Maximal werden es bis zu 23 Grad.

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1: Im Studio Anna Löwer. Bundeskanzler Merz warnt vor wirtschaftlichen Folgen einer AfD-geführten Regierung in Sachsen-Anhalt. Im ARD-Sommerinterview sagte Merz, internationale Investoren könnten dann abspringen und das würde dem Land schaden. Die Landtagswahl in Sachsen-Anhalt ist am kommenden Sonntag. Nach den tödlichen Schüssen auf einem Techno-Festival in der Schweiz sind noch viele Fragen offen. Der oder die Täter konnten unerkannt fliehen und werden in der ganzen Schweiz gesucht. Unklar sind auch die Hintergründe. Bei den Schüssen wurde eine junge Frau getötet. Es gab mehrere Verletzte. Vor Zypern sind mindestens 8 Menschen bei einem Schiffsunglück ums Leben gekommen. Am Vormittag war eine Fähre mit rund 270 Passagieren gekentert und ist inzwischen auch komplett gesunken. Der Kapitän und Teile der Besatzung wurden festgenommen. Der SC Freiburg ist optimal in die neue Saison der Fußball-Bundesliga gestartet. Gegen Werder Bremen gab es ein 4:1. Dadurch ist Freiburg zunächst Tabellenzweiter. Augsburg gewann außerdem gegen Schalke mit 3:0.
0: NRW-Wetter mit KI-Support.
2: Viele Wolken gibt's am späten Abend erstmal. Meistens bleibt es noch trocken. In der Nacht kommt dann aber wieder Regen rein und später sind auch Schauer und ein paar Gewitter dabei. Die Tiefstwerte liegen zwischen 16 und 13 Grad. Morgen bleibt's ziemlich wechselhaft mit vielen Wolken, dazu immer wieder Schauer und teils kräftige Gewitter. Maximal werden es bis zu 23 Grad.
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0: Konkurrenten, die doch befreundet waren. Steve Norman von Spandau Ballet über Duran Duran, A View to a Kill.
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2: Spandau Ballet und Duran Duran galten lange als große Rivalen, aber hinter den Kulissen war da immer gegenseitiger Respekt. Wir haben nie gegeneinander gearbeitet, sondern eher nebeneinander. Wenn wir uns getroffen haben, war das wie unter alten Freunden. A View to a Kill erinnert mich genau daran.
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1: Viele Wolken gibt's am späten Abend erstmal. Meistens bleibt es noch trocken. In der Nacht kommt dann aber wieder Regen rein. Und später sind auch Schauer und ein paar Gewitter dabei. Die Tiefstwerte liegen zwischen 16 und 13 Grad. Morgen bleibt's ziemlich wechselhaft mit vielen Wolken. Dazu immer wieder Schauer und teils kräftige Gewitter. Maximal werden es bis zu 23 Grad.

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1: Im Studio Anna Löwer. Bundeskanzler Merz warnt vor einer AfD-Regierung in Sachsen-Anhalt. Im ARD-Sommerinterview sagte der CDU-Chef, das Land könne dadurch wirtschaftlichen Schaden nehmen. Er befürchtet vor allem, dass internationale Investoren dann fernbleiben. Die Menschen in Island haben sich gegen eine Wiederaufnahme der Beitrittsverhandlungen mit der EU ausgesprochen. Das Ergebnis des Referendums war mit etwa 53-47% denkbar knapp. Island hatte die Verhandlungen über einen EU-Beitritt 2013 abgebrochen. Vor Zypern sind mindestens 8 Menschen bei einem Schiffsunglück ums Leben gekommen. Am Vormittag war eine Fähre mit rund 270 Passagieren gekentert und ist inzwischen auch komplett gesunken. Der Kapitän und Teile der Besatzung wurden festgenommen. Norwegens verstorbener König Harald wird Mittwoch in der nächsten Woche beigesetzt. Das hat das Königshaus nun mitgeteilt. Die Trauerfeier wird in der Kathedrale von Oslo stattfinden. Harald war am Freitag im Alter von 89 Jahren verstorben. Sein Sohn Håkon tritt in seine Fußstapfen. Die Ergebnisse der ersten Fußball-Bundesliga: Freiburg-Bremen 4:1 und Augsburg-Schalke 3:0.
0: NRW-Wetter mit KI-Support.
2: Viele Wolken gibt's am späten Abend erstmal. Meistens bleibt es noch trocken. In der Nacht kommt dann aber wieder Regen rein und später sind auch Schauer und ein paar Gewitter dabei. Die Tiefstwerte liegen zwischen 16 und 13 Grad. Morgen bleibt's ziemlich wechselhaft mit vielen Wolken, dazu immer wieder Schauer und teils kräftige Gewitter. Maximal werden es bis zu 23 Grad.
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0: 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Und jetzt Peters Pop-Stories, 80s Hits und ihre Geschichte. Eurythmics, Sweet Dreams. Sweet Dreams are
1: made of these. 1976 gründen Annie Lennox und Dave Stewart zusammen mit einigen Freunden eine Band. Sie nennen sich The Tourists und schaffen einen kleinen Hit in Großbritannien. Doch nach einem kurzen Höhenflug löst sich die Band auch schon wieder auf. Und auch Annie und Dave, die bis dahin ein Paar waren, trennen sich. Zusammen Musik machen sie aber weiterhin. Jetzt als The Eurythmics. Einfach ist das nicht, denn Privates und Professionelles lassen sich nicht immer trennen. Dann haben sie endlich Erfolg. Ihr erster Hit, Sweet Dreams. Das Video gilt als Symbol der Postmoderne in seinem Genre. Und durch diesen Hit schaffen sie endlich das, was ihnen vorher nicht gelang: gut miteinander auszukommen.

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1: Viele Wolken gibt's am späten Abend erstmal. Meistens bleibt es noch trocken. In der Nacht kommt dann aber wieder Regen rein. Und später sind auch Schauer und ein paar Gewitter dabei. Die Tiefstwerte liegen zwischen 16 und 13 Grad. Morgen bleibt's ziemlich wechselhaft mit vielen Wolken. Dazu immer wieder Schauer und teils kräftige Gewitter. Maximal werden es bis zu 23 Grad.

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1: Im Studio Anna Löwer. Bundeskanzler Merz warnt vor einer AfD-Regierung in Sachsen-Anhalt. Im ARD-Sommerinterview sagte der CDU-Chef, das Land könne dadurch wirtschaftlichen Schaden nehmen. Er befürchtet vor allem, dass internationale Investoren dann fernbleiben. Es bleibt dabei, Island will nicht in die EU. Bei einem Referendum sprach sich die knappe Mehrheit der Isländer gegen Beitrittsverhandlungen aus. Die Abstimmung endete mit rund 53-47%. 2009 hatte Island den EU-Beitritt schon einmal beantragt, die Gespräche wurden aber abgebrochen. Vor Zypern sind mindestens 8 Menschen bei einem Schiffsunglück ums Leben gekommen. Am Vormittag war eine Fähre mit rund 270 Passagieren gekentert und ist inzwischen auch komplett gesunken. Der Kapitän und Teile der Besatzung wurden festgenommen. Der SC Freiburg ist optimal in die neue Saison der Fußball-Bundesliga gestartet. Gegen Werder Bremen gab es ein 4:1. Dadurch ist Freiburg zunächst Tabellenzweiter. Augsburg gewann außerdem gegen Schalke mit 3:0.
0: NRW-Wetter mit KI-Support.
2: Viele Wolken gibt's am späten Abend erstmal. Meistens bleibt es noch trocken. In der Nacht kommt dann aber wieder Regen rein. Und später sind auch Schauer und ein paar Gewitter dabei. Die Tiefstwerte liegen zwischen 16 und 13 Grad. Morgen bleibt's ziemlich wechselhaft mit vielen Wolken. Dazu immer wieder Schauer und teils kräftige Gewitter. Maximal werden es bis zu 23 Grad.
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3: Alte Spalte. Sie schreien jetzt schon seit gut 70 Jahren. Und sie sind laut. Sehr laut. 100 Dezibel und mehr. Kein Problem für den echten, wahren, ergebenen Fan. Ich behaupte mal, dass es mit dem King of Rock'n'Roll Elvis Presley begann. Da waren sie plötzlich, die vorwiegend jungen Damen, die Kontrolle verloren. Schreiend, weinend, die Hände vorm Gesicht. Oh my goodness, ich kann nicht mehr. Und danach kamen dann die Beatles-Fans natürlich. Und in den 80ern rasteten die Fans beim Boygroup-Vorläufer Wham oder bei Bros aus. Und wirklich extrem wurde es, als 1995 Robbie Williams Take That verließ. Für die Teenies ein Weltuntergang. Sorgentelefone musste eingerichtet werden. Die Fans waren am Boden zerstört. Aber die Fans von Depeche Mode, die waren eigentlich nie wirklich so. Kreischen, heulen, in Ohnmacht fallen. Come on. Das hat wirklich nichts mit Depeche Mode-Fans zu tun. Wobei, Fan ist auch irgendwie ein blödes Wort. Es hat keinen Klang. Es beschreibt nicht mal im Ansatz die Liebe, die damit drin ist. Ich meine, dir ist klar, dass Fan eine Ableitung des englischen Worts Fanatic ist. Also Fanatiker. Aber die Depeche Mode-Fans sind kein Fanatiker. Sie kreischen nicht, sie feiern ihre Lieblinge. Sie sind eher Verliebte. Aber wer sind die Depeche Mode Verliebten nun eigentlich? Und gibt es diese besondere Verbindung zwischen Band und Fans wirklich? Mein Name ist Mark Rieder und in dieser Folge von The Story of Depeche Mode möchte ich der Frage nachgehen, welche Bedeutung hat Depeche Mode und ihre Musik für ihre Fans? Und welche Bedeutung hat die Fans für Depeche Mode? Und um diese Frage zu beantworten, habe ich dir heute vor allem viele schöne Fangeschichten und Momente mitgebracht, um eine 40-jährige Liebesgeschichte mit euch zu feiern.
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3: Der klassische Depeche Mode Fan lässt sich wohl schnell erkennen. Die Songtexte sitzen wie eine Eins. Und der Dresscode ist klar. Schwarz und Leder dominiert. Doch jede von ihnen hat seine eigene Liebesgeschichte mit Depeche Mode. Und jede Liebesgeschichte hat einen Anfang, einen Schlüsselmoment, der Augenblick, in dem du weißt, you're the one. Ohne dich würde was in meinem Leben fehlen. Jeder Fan hat diesen Augenblick ganz anders erlebt. Bei Fan Jens sah es so aus.
4: Man muss mal die Zeit ein bisschen zurückdrehen. 83 rum, da war ich 13. So in diesem Alter fängt ja so ein bisschen an, ja, sich der musikalische Geschmack herauszubilden. Also bis 10, 11, 12, ja, Man wird umgeben von den Radiosendern, die auf einen einprasseln, fertig, aus. Und irgendwann Ferienlager-Diskos war zu Ostzeiten immer sehr lustig in den Betriebsferienlagern meiner Eltern. Da gab es immer die Aufpasser hier, die Gruppenleiter, das waren meistens in der DDR, waren das Lehrerstudenten. Und die haben natürlich immer die Ferienlager-Disco gemacht und haben natürlich das aktuelle, so halbwegs aktuelle auf Kassette mitgehabt. Ja, und da war Depeche Mode schon ziemlich vorne mit dabei. Und da kriegt man dann halt schon ein bisschen was eingelöffelt. Das setzt sich zu Hause beim Radio hören fort. Ich fand die schon immer gut. Ne? Also People Are People, Master and Servant war ja 84. Everything Counts 83. Und dann 85, als ich dann das erste Mal Shake the Disease gehört habe, habe ich gesagt, ja, das ist ja mal so stark. Ich glaube, auf die Band muss man mal in Zukunft genauer aufpassen.
3: Einen Fan zu definieren ist nicht einfach, denn es gibt ihn nicht, diesen einen typischen Fan. Ich meine, klar, Fan sein kann man von vielen Dingen. Sport, Musik, Personen, Filmen oder auch Büchern. Aber im Grunde sind wir dabei immer Fans von Menschen. Nicht nur von einem Buch, sondern von Charaktere wie Harry Potter, Lara Croft, Arthur Dent oder Bridget Jones. Nicht nur von einer Sportart, sondern von einem Lewandowski, Ronaldo oder Messi. Ein Fan baut eine soziale Beziehung zu seinem Star auf. Oft ohne zu merken, entwickelt er Gefühle rund um diese Person. Freude, Trauer, Wut, Liebe. Es gibt da diese Phase in jedem Teenagerleben, in der du dich von deinen Eltern abwendest und nach neuen Bezugspersonen suchst. Neuen Vorbildern, Leute, mit denen du dich gerne identifizierst. In den 80ern war da zum Beispiel The Cure. Wer da plötzlich mit toupierten Haaren in Kombination mit einem blassen Gesicht und kirschroten Lippen nach Hause kam, konnte sich quasi sicher sein, dass es Ärger mit den Erziehungsberechtigten geben würde. Es sind echt viele Teenager in den 80ern so rumgelaufen. Das war damals ein Lebensgefühl. Anne Haffmanns war seit Mitte der 90er die deutsche Chefin des Labels Mute. Sie hat einen ganz eigenen, besonderen Blick auf die Fans. Denn sie hat einerseits die Band betreut und hatte zugleich auch viel mit ihren Fans zu tun. In den 90er erlaubte sich die Musikindustrie eine fragwürdige Arroganz, indem sie den direkten Kontakt zu den Fans möglich vermied. Für Anne war das richtig schwierig. Denn sie wusste zuerst gar nicht so viel über diese drei Jungs, die sie nun für Mute Records betreuen sollte. Und auf der anderen Seite gab es eine hochkommunikative, wissbegierige Community. Anne wurde schnell klar, sie muss den Dialog mit den Fans suchen.
5: Ich bin also komplett ins kalte Wasser geschmissen worden und habe dann sehr schnell mitgekriegt, dass ich meinen Job nur machen können werde, wenn ich mir das unglaubliche Wissen ihrer vielen Fans aneigne.
3: Noch im Zusammenhang mit der ersten Platte von Depeche Mode hat Anne sich ein paar Superfans gesucht. Diese wussten gefühlt alles und konnten Anne in ihrer Arbeit bestens unterstützen.
5: Es gab dann, ich hatte so eine Auswahl von 6, 7, 8 Superfans. Der eine wusste alles über Remixe, der andere wusste alles über Auflagen, der nächste wusste alles über Touren. Also die hatten quasi verschiedene Spezialgebiete und ich habe halt gesagt so, du kriegst von mir Goodies wie Radio-Promo-Singles und sowas, was es halt auf dem Markt nicht gibt, auch nicht auf dem Schwarzmarkt. Und dafür beantwortest du mir meine Fragen, aber auch Fragen von anderen Fans. Und das lief dann so, dass ich dann original, ich habe Zuschriften gekriegt. Das war so ganz kurz vor E-Mail. Also wir hatten eine E-Mail-Adresse. Wir haben auch E-Mails bekommen, weil Depeche Mode-Fans sind Early Adopters von neuen Technologien. Und ich habe die dann irgendwie quasi über Bande, über die Fans beantwortet. Zum Beispiel Michael Müller, das war einer meiner Superfans, der alles über Remixe wusste. Michael Müller wird dir deine Frage beantworten zu dieser 7-Inch von 1900, keine Ahnung, mit dem Mix von jemandem, den ich noch nie gehört habe. Und so lief das eigentlich total super. Und ich hatte halt diese Fans, die natürlich auch dankbar und fröhlich waren darüber, dass sie ihrer Band helfen konnten und praktisch dem Vertreter von der Band oder des Labels. Und das war eine super Kooperation zwischen uns.
3: Das gibt es wohl auch nicht oft. Fans, die offiziell zu Experten einer Band werden. Depeche Mode war eine der wenigen Bands, um die es damals eine eigene Partykultur gab. Anne taucht auch in diese Welt ein.
5: Es gibt ja eine richtige Partykultur für Depeche Mode Partys.
6: Genau.
5: Dave Dancing, Text, Quiz und alles Mögliche. Und es gab ja und gibt immer noch diese Depeche Mode Partys dezentral überall in der Republik.
3: Wahre Superfans. Ich finde es mehr als erstaunlich und unbedingt erwähnenswert, wie viel Aufwand es ist, solch eine Party zu planen und zu veranstalten. Und diese Fans machen es aus der Motivation heraus, ihre Lieblingsband zu feiern. Mit anderen Gleichgesinnten. Anne hat es live erlebt und war einfach nur weggeblasen.
5: Dass dann angezählt wurde, also praktisch die Party for the Masters ging los, indem irgendwie alle Leute pünktlich da waren, ja. Es war wie ein Vorhang irgendwie auf der Bühne. Es wurde runtergezählt, ein Countdown fand statt, irgendwie dramatische Musik, dramatisches Licht. Der Vorhang geht auf und es kommt Just Can't Get Enough von Depeche Mode, von der Anlage. Also nicht irgendwie, ein DJ hat das aufgelegt, ja. Und die Leute sind durchgedreht, ja. Und das war der Beginn von einer, keine Ahnung, 12-stündigen
6: Party.
5: Exzessiven Party. Ja, also das muss man sich mal reinziehen. Ohne Beteiligung der Band.
3: So wie Anne das beschreibt, ist doch eigentlich schon klar, dass die Depeche Mode Fans anders sind als viele andere Fans von anderen Bands.
7: Nachdem ich festgestellt habe, dass das nicht so abläuft, dass ich hier kämpfe und die Schmerzen ertrage und mir auch bewusst geworden ist, dass ich vielleicht Körperteile verlieren könnte, weil der Krebs so gestreut hatte, dass man das vielleicht nicht in den Griff kriegt.
3: Das ist Mel. Sie bekommt mit 16 die Diagnose Krebs. Und bevor du mehr über Mels Geschichte hörst, muss ich was dazu sagen. Das ist eine schwierige, weil in Teilen sehr traurige Geschichte. Und diese Geschichte haben wir nicht gesucht. Es ist nicht so, dass mein Podcast-Team sich gedacht hat, oh, wir brauchen hier nur eine Fangeschichte, die einen zu Tränen rührt. Mel ist einfach die Mitbewohnerin einer der Autoren dieses Podcasts. Und darum war ihre Geschichte einfach da. Und die wollte sie erzählen. Punkt. Mel kann nicht mehr zur Schule gehen. Sie verbringt ihre Tage im Krankenhaus. Isoliert. Das ganze Leben lag noch vor Mel. Sie war ein sehr junges Mädchen, als ihre Schmerzen anfingen. Schmerzen im Rücken, in den Beinen. Ihre Oma hat sie zu allen möglichen Ärzten begleitet. Doch keiner konnte herausfinden, was Mel fehlt. Und dann ist da dieser Tag, der alles verändert. Es passiert im Sportunterricht. Mel kann ihre Arme nicht mehr bewegen. Es geht einfach nicht. Sie kommt in eine Klinik.
7: Ich dachte, ich habe was gebrochen oder mir geht's nicht gut. Und dann stellte ich fest, ich werde dieses Krankenhaus wohl erstmal nicht verlassen. Und dann hörte ich immer wieder Krebs. Ich habe gemerkt, ich bin auf einer Isolationsstation beziehungsweise eine Isolierstation, wo nur junge Menschen waren. Ja, im Alter zwischen, sag ich mal, 10 bis 18, 19, die alle sehr schwere Krebserkrankungen hatten. Und da wurde mir so ein bisschen bewusst, okay, ich glaube, ich gehöre jetzt mit dazu. Die Diagnose war ein Osteosarkom im Knochen.
3: Mel verbringt viel Zeit im Krankenhaus. Zu viel. Sie ist Teenager. Sie sollte sich verlieben, tanzen, die Schule schwänzen, sich sinnlos betrinken, Drogen ausprobieren, auf eine Party mit einem Typen knutschen, den sie eigentlich total doof findet. Sie sollte einfach all die schwachsinnigen Sachen machen, die 16-Jährige machen müssen. Und dann ist da ihre beste Freundin. Die bringt ihr eine selbst aufgenommene Kassette mit.
7: Ja, ich war dann sehr abgeschotten. Ich konnte nicht mehr zur Schule gehen. Ich bin im Krankenhaus unterrichtet worden und es gab eine Schleuse. Und ich habe mir Musik gewünscht und meine beste Freundin ist ein paar Jahre älter schon gewesen und die hat mir dann einen Walkman mit einer Kassette mitgebracht, Depeche Mode. Ja, also das war jetzt nicht ganz mein Geschmack zu dem Zeitpunkt. Wie gesagt, ich war 16 und ich wollte eigentlich feiern und auf Festivals und nicht im Krankenhaus sitzen und Depeche Mode hören. Und ich kann mich noch dran erinnern, ich legte die Kassette ein und als erstes hörte ich Strange Love und dachte so, oh, gut. Und dann ging das weiter und dann habe ich immer wieder diese Musik gehört, weil ich ja nur diese eine Kassette besessen habe zu dem Zeitpunkt. Und habe dann angefangen, mit Depeche Mode eine Zwangsgemeinschaft zu führen. Und dann wurde es eine liebevolle Ehe. Und habe während allen meinen schweren Therapien, die eine Chemotherapie beinhalteten, mehrere und mehrere Operationen, Depeche Mode gehört.
3: Eine Ehe, in der man einander liebt, schätzt und manchmal nervt. Und zu jedem Song entwickelt Mel, genauso wie zu einem Familienmitglied, eine ganz eigene Beziehung.
7: Ich kann mich noch ganz genau erinnern, dass ich ja mit diesem Krankenhauskittel, ich durfte dann in der Station irgendwann spazieren gehen, kurz vor meiner ersten schweren Operation. So ein bisschen wie im Film, ne? Man hat diesen Kittel an und auch damals trug ich Mundschutz und hatte zwei Ständer, an denen ganz viele Infusionen hangen und Medikamente, die ich bekommen habe. Und mit denen lief ich durch den Gang und hörte Stripped.

0: sich an den Beat und daran, dass Depeche Mode ihr immer wieder ihren Lebenswillen zurückgegeben hat.
1: Meine Chemotherapie-Tage, die darin aussahen, dass wir eine Art Raum hatten im Krankenhaus dort, wo die Chemotherapien über Stunden, wo man sich das, ja, ich sag's einfach so, wie es war, ich das über mich ergehen lassen musste, um leben zu dürfen und die Krankheit zu bekämpfen, habe ich einfach Enjoy the Silence geliebt

0: Sie müsst den Song nochmal hören. Und nochmal. Und nochmal. Das Lied ist eine echte Stütze.
1: Ich musste kurz irgendwo stehen bleiben, auf dem Walkman Stop drücken, zurückspulen, zu weit. Und das war für mich ein Enjoy the Silence. Ich hatte, egal wie sich das oder wie komisch sich das anhört, wirklich gute Momente, weil wir Jugendlichen und Kinder haben super zueinander gehalten. Aber es gab leider auch Dinge, da war auf einmal am nächsten Tag oder mittags guckte man in ein Zimmer. Der Junge war nicht mehr da, mit dem man irgendwie ab und zu geschnackt hat und sich über ein Fenster angeguckt hat. Und da wusste man, der ist gegangen, der hat es nicht geschafft. Und in den Nächten habe ich viel und oft Personal Jesus gehört. Es ist immer noch ein Lied, was mich begleitet.

0: Songs, die für dich da sind, wenn du sie brauchst. Songs, auf die du dich verlassen kannst, die leuchten, wenn um dich rum nur Angst ist. Das gilt nicht nur für Mel und Menschen, die solche krassen Erfahrungen wie Krebs über sich ergehen lassen müssen. Viele Fans haben viel Kraft aus der Musik von Depeche Mode gezogen. Anja ist mit Depeche Mode über ihre Trennung hinweggekommen.
1: Es gibt meistens im Leben nur wenige Konstanten. Und das ist eine davon. Das gibt Kraft, das gibt Hoffnung. Teilweise wegweisend. Denk da nur 2005 an Precious. Das hat auch einen entscheidenden Faktor mit beigetragen zum Weg, den ich gegangen bin. Da ging es halt in Richtung Trennung. Es passt irgendwie alles dazu. Es hat halt mein ganzes Leben lang mitbestimmt.
0: Die Songtexte. Okay. In den meisten Fällen heißt es, die Texte von Martin haben für sehr viele Fans eine große, tiefe Bedeutung. Sie begleiten sie an guten Tagen, aber auch in schwierigen Lebenssituationen. Sie verstehen. Sie geben Sicherheit. Anne Huffmans hat mir erklärt, wie Martin die Texte schreibt und wieso sie so eine starke Songwirkung haben.
2: Er hat eine Idee, er schreibt einen Text und dann reduziert er die runter und nimmt alles Persönliche irgendwie so weit raus, bis es quasi nicht mehr existiert, also bis man es nicht mehr auf ihn münzen kann.
3: Ja.
2: Und das führt dazu, dass jeder seine eigenen Erfahrungen irgendwie in diese Texte
3: interpretiert.
0: Mhm. Anton Corbin, Fotograf und Regisseur der Band, hat eine bemerkenswerte Erklärung, warum die Musik und Texte so eine wichtige Bedeutung für die Fans haben.
4: Well, I think depends somehow. I think to Martin's lyrics.
5: Irgendwie denke ich, Martins Texte, die sprechen vor allem Außenseiter an.
4: They are all inclusive.
5: Und sie sind allumfassend und die Menschen fühlen sich bei ihnen zu Hause. Du kannst anders sein und du wirst von Depeche Mode akzeptiert.
4: And they're accepted by Depeche Mode.
0: Du kannst anders sein und wirst von Depeche Mode akzeptiert. Ist das nicht tröstend und beruhigend? Denn jeder kennt diesen Moment, in dem er sich ausgegrenzt gefühlt hat. Du bist anders, alleine, I'm a creep, I'm a weirdo. Und dann weißt du, dass da diese besondere Musik ist, die schenkt dir Sicherheit. Ist wie ein Hafen, ein vertrautes Gefühl, eine Umarmung.

0: I'm sorry, all das klingt so, als hätte Depeche Mode nur Balladen im Angebot und die Fans nur traurige Geschichten erlebt. But Depeche Mode davon. Wir haben viele lustige und romantische oder auch unglaubliche Geschichten und Anekdoten von Fans über die Band gesammelt. Und davon möchte ich euch unbedingt einige erzählen. Andy zum Beispiel hat dank und wegen und durch Depeche Mode seine Frau kennengelernt.
1: Ich habe dann 1985, auch Ende des Jahres, also nachdem ich gerade auf dem Budapest-Konzert war, die Frau meines Lebens kennengelernt, die mich bei einer Jugendtouristreise bei Shakes the Disease auf der Tanzfläche gefordert hat. Und deswegen natürlich dieses Lied in erster Linie einen großen Stellenwert in meinem Leben hat.
0: Ich weiß nicht, wie sehr du Fan von Depeche Mode bist. Vielleicht hast du sogar ein Autogramm von den Jungs. Schön. Das ist aber nichts gegen Andy. Der hat Depeche Mode sein Autogramm gegeben. Depeche Mode spielten 2003 in Berlin in der Columbia-Halle. Und als wahrer Fan geht man natürlich nicht um 7:58 zum Konzert, wenn das Konzert um 8 beginnt. Man trifft sich einfach besser schon mal nachmittags vor der Halle. Man weiß ja nie.
1: Wir treffen uns um 16 Uhr an der Halle und an der Seite ist ja dieser Garten. Da treffen wir uns mal. Okay, dachte ich mir, okay, mach mal. Wir treffen uns, mit Stefan mit seiner Freundin da am Garten. Zur damaligen Zeit konnte man noch an die Columbia-Halle auf der rechten Seite rangehen, bis zu dem Zaun, wo eigentlich der Backstage ist. Wir sind dann zu dritt durch den Garten gewatschelt und standen vom Zaun und genau dahinter, 2 Zentimeter, war Dave und palaverte mit seinen Bodyguards zu seiner Solotour und wir haben da so ein bisschen rumpalabert und Stefan ließ sich dann seine Eintrittskarte signieren, hatte nicht mal die griffbereit und sagt zu Dave, er soll auch, wenn er mag, ob auf meine Hand unterschreiben. Dann hat er bloß auf meiner linken Hand ein bisschen über den Daumen sein DG geschrieben und daraufhin fragte ich ihn, ob ich bei ihm unterschreiben soll. Und der fand es so witzig und gab mir seine Hand durch den Zaun und ich schrieb mit meinem Edding AS drauf, mein gebürtiger Name, und sah ihn am Abend noch auf die Bühne kommen mit diesem AS drauf. Also fand ich total bekloppt, eigentlich auf die Idee zu kommen, bei ihm unterschreiben. Wahrscheinlich bin ich der einzige Fan, der sich jemals getraut hat zu fragen, ob ich bei ihm auch unterschreiben darf. Und er hat gesagt, ja, machen wir einfach.
0: Dave Garn, ein Autogramm auf den Arm geben, große Geschichte. Und mitnichten die einzige, die wir noch erzählen werden. In der nächsten Folge von The Story of Depeche Mode noch mehr Momente zwischen Band und Fans.
2: Es kündigte sich das Release der Single It's No Good an. Ja, ich mich gefreut wie ein Ochse auf den Tag, auf den Montag, und dann krieg am Sonnabend davor Zahnschmerzen. Was würde der normale Bürger dann machen am Montag? Der würde wahrscheinlich zum Zahnarzt gehen. Nicht ich.
0: Spirituelle Konzertmomente.
3: Ich stehe da im Fotogramm. Die Band geht auf die Bühne. Innerhalb von 0,0 Sekunden ist die Stimmung auf dem Siedepunkt. Ja? Und ich habe diese Energie durch mich durchströmen. Diese Liebe von diesen Fans. Durch mich durchströmen gefühlt. Ja?
0: Und echte Happy Endings.
4: Depeche Mode bedeutet für mich, ich lebe. Und ich bin meiner Freundin und Depeche Mode sehr dankbar.
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1: Im Studio Anna Löwer. Bundeskanzler Merz warnt vor einer AfD-Regierung in Sachsen-Anhalt. Im ARD-Sommerinterview sagte der CDU-Chef, das Land könne dadurch wirtschaftlichen Schaden nehmen. Er befürchtet vor allem, dass internationale Investoren dann fernbleiben. Die Menschen in Island haben sich gegen eine Wiederaufnahme der Beitrittsverhandlungen mit der EU ausgesprochen. Das Ergebnis des Referendums war mit etwa 53-47% denkbar knapp. Island hatte die Verhandlungen über einen EU-Beitritt 2013 abgebrochen. Vor Zypern sind mindestens 8 Menschen bei einem Schiffsunglück ums Leben gekommen. Am Vormittag war eine Fähre mit rund 270 Passagieren gekentert und ist inzwischen auch komplett gesunken. Der Kapitän und Teile der Besatzung wurden festgenommen. Der FC Augsburg hat Schalke 04 die Rückkehr in die Fußball-Bundesliga gründlich vermiest. Zum Auftakt gewann der FCA zu Hause gegen den Aufsteiger mit 3:0. Und der SC Freiburg ist mit einem 4:1 Heimsieg gegen Bremen in die neue Saison gestartet.
0: NRW-Wetter mit KI-Support.
2: Wolkig und ziemlich wechselhaft ist es heute. Von Westen kommen immer wieder Schauer rein und ab und zu sind auch kräftige Gewitter dabei, mit Sturmböen, die zum Abend hin nachlassen. Dazu liegen die Höchstwerte bei 19 bis 23 Grad. Morgen starten wir erst mit vielen Wolken, später lockert es auf und gelegentlich kommt noch ein Schauer runter, maximal 23 Grad.
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1: Wolkig und ziemlich wechselhaft ist es heute. Von Westen kommen immer wieder Schauer rein und ab und zu sind auch kräftige Gewitter dabei mit Sturmböen, die zum Abend hin nachlassen. Dazu liegen die Höchstwerte bei 19 bis 23 Grad. Morgen starten wir erst mit vielen Wolken, später lockert es auf und gelegentlich kommt noch ein Schauer runter, maximal 23 Grad.

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1: Im Studio Anna Löwer. Bundeskanzler Merz warnt vor einer AfD-Regierung in Sachsen-Anhalt. Im ARD-Sommer-Interview sagte der CDU-Chef, das Land könne dadurch wirtschaftlichen Schaden nehmen. Er befürchtet vor allem, dass internationale Investoren dann fernbleiben. Es bleibt dabei, Island will nicht in die EU. Bei einem Referendum sprach sich die knappe Mehrheit der Isländer gegen Beitrittsverhandlungen aus. Die Abstimmung endete mit rund 53-47%. 2009 hatte Island den EU-Beitritt schon einmal beantragt, die Gespräche wurden aber abgebrochen. Vor Zypern sind mindestens 8 Menschen bei einem Schiffsunglück ums Leben gekommen. Am Vormittag war eine Fähre mit rund 270 Passagieren gekentert und ist inzwischen auch komplett gesunken. Der Kapitän und Teile der Besatzung wurden festgenommen. Die Schweizer Polizei fahndet nach den tödlichen Schüssen auf einem Rave-Festival im Kanton Aargau weiter nach den Tätern. Bei dem Angriff am frühen Sonntagmorgen ist eine Frau ums Leben gekommen, mehrere wurden verletzt. Die Hintergründe sind weiter völlig unklar. Die Ergebnisse der ersten Fußball-Bundesliga: Freiburg-Bremen 4:1 und Augsburg-Schalke 3:0.
0: NRW-Wetter mit KI-Support.
2: Wolkig und ziemlich wechselhaft ist es heute. Von Westen kommen immer wieder Schauer rein und ab und zu sind auch kräftige Gewitter dabei mit Sturmböen, die zum Abend hin nachlassen. Dazu liegen die Höchstwerte bei 19 bis 23 Grad. Morgen starten wir erst mit vielen Wolken, später lockert es auf und gelegentlich kommt noch ein Schauer runter, maximal 23 Grad.
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